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1: Um 6. Mit Elke Martens. Die Präsidenten der USA und des Iran haben das Rahmenabkommen zur Beendigung des Irankriegs digital unterzeichnet. Der Vermittler Pakistan teilte mit, dass das Abkommen damit sofort in Kraft trete. Nun sollen ausführliche Verhandlungen für ein endgültiges Friedensabkommen folgen. Das Rahmenabkommen sieht ein Ende des Krieges an allen Fronten vor, auch im Libanon. Der Iran öffnet die Straße von Hormus, die USA heben ihre Seeblockade auf. Die internationalen Sanktionen gegen den Iran sollen außerdem aufgehoben werden. Der Zeitplan dafür ist aber Bestandteil der anstehenden 60-tägigen Verhandlungen über ein endgültiges Abkommen beider Seiten. Und es bleibt noch eine weitere Frage offen. Beim Atomprogramm bekräftigt der Iran im Abkommen bisher nur sein Versprechen, keine Atomwaffe anzustreben. Das Abgeordnetenhaus in Berlin berät heute unter anderem zum Thema Wuchermieten. Die schwarz-rote Koalition will ein Kataster einführen, in dem die Daten aller Mietwohnungen in Berlin erfasst und ausgewertet werden. Die Vermieter sollen ein Jahr Zeit haben, die verlangten Informationen in das digitale Register einzutragen, ansonsten droht ein Bußgeld. Kiew ist in der Nacht erneut Ziel eines Raketenangriffs geworden. Kurz vorher waren Unterstützungszusagen des G7-Gipfels an die Ukraine bekannt geworden. Die G7 wollen die Lieferung von Luftabwehrkapazitäten, zusätzlichen Systemen und Abfangraketen sowie von Langstreckenkapazitäten ausweiten. Gleichzeitig wollen sie den Druck auf die Russen angriffs geworden. Kurz vorher waren Unterstützungszusagen des G7-Gipfels an die Ukraine bekannt geworden. Die G7 wollen die Lieferung von Luftabwehrkapazitäten, zusätzlichen Systemen und Abfangraketen sowie von Langstreckenkapazitäten ausweiten. Gleichzeitig wollen sie den Druck auf die russische Kriegswirtschaft durch weitere Sanktionen

0: 1:1. Ghana gewann gegen Panama 1:0. Und in dem dritten Finalspiel der Basketball-Bundesliga hat Alba Berlin zu Hause gegen Bayern München mit 83:91 verloren. In der Serie Best of Five steht es damit 2:1 für die Bayern. Soweit das Neueste aus der Flux FM Nachrichtenredaktion.
1: Dankeschön. Ein Blick aufs Wetter. Fühlt sich aktuell schon ziemlich stickig an. 19 bis 20 Grad auf dem Thermometer. Also es gab schon so leicht tropische Nacht. Und maximal erreichen wir heute bis zu 29 Grad. Der Vormittag insgesamt ein bisschen freundlicher und sonniger. Am Nachmittag durchaus immer mal ein paar mehr Wolkenfelder. Zum Teil ist auch Regen vorhergesagt. Auf dem Regenradar habe ich das jetzt erstmal nicht sehen können. 18, 19 Uhr vielleicht am Norden Brandenburgs ein paar Tropfen. Aber ansonsten soll es hier in Berlin trocken bleiben. Aber das kann sich natürlich bei diesen etwas aufgeheizten Wetterbedingungen durchaus ändern. Die nächsten Tage werden dann noch heißer und vor allen Dingen auch in der Nacht wird es immer wieder ordentlich über 20 Grad gehen, also es wird nicht wirklich angenehm. Morgen dann bei 33 Grad, zum Teil auch Gewitter. Am Samstag soll es ebenfalls gewittrige Niederschläge geben bei 34 Grad. Am Sonntag bei 30 Grad bleibt es dann auch erstmal so. Nächste Woche beruhigt es sich dann erstmal wieder etwas, aber die Temperaturen bleiben weiterhin hoch.
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3: Ja, also den Alpaka-Poncho aus den Anden, den könnt ihr heute definitiv zu Hause lassen, wenn ihr aufs Fahrrad steigt. Ich habe ihn auch gleich wieder abgeschmissen, kam aus der Tür raus und dachte, was ist denn hier los?
1: Hatte auch ein leichtes Jäckchen an und bei der Fahrt dachte ich mir so, boah.
3: Brauchst du heute so gar nicht.
1: Gar nicht.
3: Ja, und damit einen wunderschönen guten Morgen. Es ist 6.04 Uhr. Am Mikrofon Katja Berg.
1: Und Sascha Schlegel.
3: Und Musik gibt's von Joan Wasser. Auf geht's.

0: Rollt den roten Teppich aus, roll out the red carpet, nichts anderes haben sie verdient, die monochromen Lieblinge aus Schweden, The Hives, hier auf Flux FM. Der rote Teppich wurde ihnen ja auch ausgerollt vor 2 Wochen, als sie bei Rock am Ring gespielt haben, vor dem Nürburgring. Ich habe mir das Konzert auch angeschaut, sowieso auch viele andere große Auftritte, Linkin Park haben da ja auch gespielt, mit neuer Sängerin und ja, ich fand es, also ja, kann man sich mal anschauen, so diese alten großen Bands, The Offspring haben da ja auch gespielt, also es war wirklich so ein Auflaufen von so alten großen Namen, von denen man auch gar nicht wusste, dass die überhaupt noch Musik machen und wie sie auf der Bühne aussehen, habe ich mir auch mal angeschaut.
1: Ja, und wie hat sich das denn so angefühlt?
0: Ich wäre auch irgendwie bei einigen gerne dabei gewesen, dachte ich mir so. The Hives sind, ich meine, die sind jetzt mittlerweile Anfang 50, das muss man sich mal vorstellen. Und die bewegen sich auf der Bühne einfach aber wirklich noch wie junge Jungspünde.
1: Linker als wir zwei.
0: Ja, vielleicht auch. Ja, aber ich finde es immer wieder beeindruckend. Mhm. Also das, was man hier auch in dem Song so, you like rock'n'roll, you like now. Diese Stimmung, die bringen sie halt auch immer wieder mit so. Also sie wissen schon, das Publikum mitzunehmen.
1: Mhm. Tolle Live-Band. Aber wir fanden das ja beide auch sehr erstaunlich, was man da als Line-Up in diesem Jahr aufgefahren hat. Ne? Es ist halt wirklich ein ganz, ganz typisches Nullerjahre-Line-Up gewesen. Teilweise noch 90er-Jahre-Line-Up. Und dann siehst du aber auch mal, dass die Festivalbesucher-Altersgrenze sehr, sehr weit oben liegt bei Rock am Ring. Das ist schon auch ein Festival, was immer auch die ältere Generation noch ein bisschen abholt. Wacken, Rock am Ring, das ist schon auch was, wo wir noch hinfahren können, Schligi, sag ich mal, wenn wir die 70 überschritten haben.
0: Mal schauen, ob denn die Offspring und auch The Hives noch auf der Bühne stehen werden.
1: Ja, oder ihre Enkel dann eben.
0: Oder ihre Enkel.
1: So, die Arkells gibt es hier mit neuer Musik und natürlich mit dem Arkells typischen Piano. Das, was wir hören, ist Ride, Group Love, haben auch noch mitgemacht. Und damit wünschen wir euch einen schönen guten Morgen. 6:12 Uhr ist es. Aufi, aufi.

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0: Im wahrsten Sinne des Wortes ja Science Fiction hier in diesem Stück von Cosmo Sheldrake. Auf der einen Seite erklärt er uns zum Beispiel, dass das Moos auf der Nordseite des Baums wächst, dass wenn es regnet, die Würmer rauskommen, um zu atmen. Wenn die Sonne scheint, dann essen die Pflanzen den Sonnenschein mit ihren Blättern und dass die Erde sich auf 23 Grad Achse dreht. Und dann erzählt er uns auf einmal im Refrain dann von irgendwelchen Dongs, von irgendwelchen Jankly Boars, von Jabberwockies, von irgendwelchen anderen Fabelwesen. Und damit hat er Science zu Fiction gemacht. Ein sehr schönes Stück. Hier The Moss von Cosmo Sheldrake um 6.22 Uhr.
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2: Für diese Moderation, Herr Schlegel, kriegst du den Radiopreis von mir verliehen. Ja, wir schauen uns jetzt mal um und gucken nach Dublin. Dort zu Hause eine Sängerin mit senegalesischen Wurzeln und ihre Wurzeln verbrät sie auch in ihrer Musik, wenn ich es mal so lapidar sagen kann. Also sie beschäftigt ihre Heritage, ihre Geschichte der Familie schon auch in ihren Texten und sie verbindet also den Senegal und Irland auf ganz besondere Art und Weise, nämlich auf R&B Art und Weise. Und wir hören jetzt, was diese Dame namens Abby Coulibaly Neues produziert hat. Sie ist ja schon ein paar Jährchen im Game und das hier heißt Control und ist ganz neu.

0: Lime Garden mit etwas aufgeregter Musik hier um 6.31 Uhr. Dafür muss man erstmal bereit sein. Aber sind wir ja.
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2: Ja, bereit ist auch die Berliner Feuerwehr und zwar seit 175 Jahren. Damit ist sie die älteste und vor allen Dingen auch längste berufstätige Feuerwehr des ganzen Landes. Ja, und dieses große Jubiläum, 175. Geburtstag, wird gefeiert und heute ist auch der offizielle Jahrestag und deshalb schauen wir zurück auf die Anfangsjahre zusammen mit unserem Stadtführer Matti Geier.
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4: Wenn im alten Berlin ein Feuer ausbricht, entscheidet oft der Wind, ob ein ganzer Stadtteil verschwindet. Jahrhundertelang gibt es keine richtige Feuerwehr. Es gibt zwar von 1618 an immerhin eine Feuerordnung mit strengen Bauregeln und Verhalten im Brandfall und 1706 auch endlich ein erstes Spritzenhaus, also den Vorgänger einer Feuerwehrwache. Trotzdem kommt Hilfe oft zu spät. Zumal Berlin immer weiter wächst. Holz- und Fachwerkhäuser stehen dicht an dicht. Als 1842 in Hamburg der große Stadtbrand ausbricht, wirkt er wie ein Weckruf für ganz Deutschland. Und dann Feuer in Berlin. 1843 brennt das Opernhaus unter den Linden. Der Konzertsaal bricht zusammen. Nur knapp kann eine Katastrophe verhindert werden. Ein Feuerwerkskörper hatte sich während der Aufführung eines Militärballetts verirrt und ein Dekorationslager entzündet. Jetzt setzt sich die Erkenntnis durch, freiwillige Strukturen reichen nicht. Bauinspektor Ludwig Skabell wird deshalb 1845 zum Oberspritzenkommissar berufen und erhält vom König den Auftrag, eine Berufsfeuerwehr aufzubauen. Es ist ein Glücksgriff. Skabell denkt Feuerwehr radikal neu. Statt von außen zu löschen, setzt er auf den Innenangriff. Schnell ins Gebäude, direkt an den Brandherd. Innerhalb kürzester Zeit entstehen neue Feuerwachen. Rund 1000 Männer werden ausgebildet. Parallel entsteht in Berlin das weltweit erste elektrische Feuermeldenetz. Die Zentrale am Molkenmarkt wird mit 24 Feuerwachen und Polizeirevieren verbunden. Wenige Jahre später sorgt ein Wasserleitungsnetz mit über 1500 Hydranten dafür, dass die Feuerwehr erstmals flächendeckend auf Wasser zugreifen kann. Berlin wird damit zur Experimentierstadt moderner Brandbekämpfung. Telegrafennetze verbinden alle Wachen, Einsätze werden zentral koordiniert und erstmals entsteht der Berufsstand Feuerwehrmann. Nach den Grundprinzipien Skabells. Fitness, Ausbildung, Disziplin und Berufsethos. 1883 wird die Feuerwache Prenzlauer Berg eröffnet. Sie ist noch heute die älteste aktive Berufsfeuerwache Deutschlands.
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2: Tja, und diese alte Feuerwehrwache im Prenzlauer Berg hatte letzte Woche Tag der offenen Tür in der Oderberger Straße.
0: Warst du da?
2: Ein Riesen-Happening, wie immer. Ich meine, sie ist ja auch wunderschön. Sie ist ja auch wahrscheinlich so Fotohintergrund für viele, viele Bilder, die in dieser schönen Straße, Menschen, die in der schönen Straße vorbeigehen. Ja, und das war irgendwie sehr, sehr schön.
0: Ja. Hast du das auch gehabt früher so, ich werde Feuerwehrmann? Grisou?
2: Nee, ich wollte immer Pilot werden. Ich wollte nicht Feuerwehrmann werden, ich wollte immer Pilot werden.
0: Mhm, ja. Okay, naja, hat auch nicht funktioniert. Was ist nur passiert? Irgendwo auf dem Weg hängen geblieben und dann Radiomoderator geworden. Ja. Aber wir gratulieren natürlich auch dieser ja wirklich sehr, sehr wichtigen Institution. Und das ganze Jahr über wird gefeiert mit unendlich vielen Tagen der offenen Tür in Hasse nicht gesehen, in Prenzlauer Berg, in Grünau, in Kaulsdorf, in Blankenfelde, in Karow, in Mitte, in Steglitz. Naja, ihr wisst Bescheid. Und ihr könnt euch auf der Seite der Berliner Feuerwehr auch mal umschauen. Falls ihr bei den Feierlichkeiten mit dabei sein wollt, am 20. zum Beispiel, also übermorgen, findet dann auch nochmal ein großer Festakt statt. Und damit Happy, Happy Birthday Berliner Feuerwehr.

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0: Ja, das war neue Musik von Death Cab for Cutie, die vor zwei Wochen ja ihr neues Album veröffentlicht haben. I Built You a Tower, die Band aus den USA, die mittlerweile 8 Grammys abgeräumt haben und ja von einer Altersmilde noch nicht so viel gehört haben, denn sie schlagen hier Blumen, Punching the Flowers von Death Cab for Cutie auf Lux FM um 6.48 Uhr.
1: Die Clubkultur gehört zu Berlin wie Fernsehturm und Currywurst. Die Frage ist nur, wie lange gehört sie noch genau so dazu? Denn rund die Hälfte aller Berliner Clubs sehen sich in ihrer Existenz bedroht. Es gibt sinkende Besucherzahlen, es gibt Inflation, es gibt Konflikte mit VermieterInnen, die den Tanzstätten zusetzen.
0: Der aktuellste Fall seit Anfang der Woche, das Cassiopeia auf dem RAW-Gelände im Friedrichshain. Seit über einem Jahrzehnt kämpfen Grundstückseigentümerin, Bezirkspolitik und die ansässigen Kulturstätten um die Zukunft des Areals. Mit immer neuen Wendungen. Anfang der Woche kam dann der große Knall. Die Vermieterin, die Kurt-Gruppe, fordert das Cassiopeia auf, innerhalb von zwei Wochen zu räumen.
1: Für den Geschäftsführer des Clubs Florian Falkenhagen kam das aus heiterem Himmel. Eigentlich hatten sich beide Seiten zuletzt angenähert. Das hat er uns auch in unserer Sendung beim Besuch erzählt.
2: Man hat mit der Eigentümerin eigentlich den Wunsch gehabt, dass man sagt, du möchtest mehr bauen, als du eigentlich dürftest. Dafür musst du die Kultur auf dem Gelände 30 Jahre lang schützen. Das war das Ziel, was alle verfolgt haben. Wie man zu diesem Ziel kommt, das ist jetzt 11 Jahre verhandelt worden. Und bittest du jetzt am Ende dazu, dass die Eigentümerin gesagt hat, okay, ich möchte hier einen Teil, bevor wir uns überhaupt komplett einigen, bauen. Und ansonsten steige ich hier aus.
1: Ja, um das zu verhindern, sind Bezirk und Clubs also auf die Kurt-Gruppe zugegangen. Ein Vorbaurecht war da im Gespräch. Die Idee, die Immobilienfirma baut schon mal und die Clubs dürfen zugesichert bleiben. Aber jetzt scheint die Eigentümerin doch ihre Pläne geändert zu haben.
0: Am Montag erklärte sie das Bebauungsplanverfahren RAW West für gescheitert und verschickte direkt per Mail die Aufforderung zur Räumung. Und wie es jetzt für Cassiopeia und Co. weitergeht, ist offen. Club und Bezirk fordern die Vermieterin auf, an den Verhandlungstisch zurückzukehren.
2: Alle haben ja trotzdem daran gearbeitet, dass man hier eine gemeinsame Lösung findet. Und noch vor zwei Monaten hat man ja diese vorgezogene Baugenehmigung in den Raum geworfen und alle sind sich wieder ein bisschen näher gekommen. Das hat halt schon Hoffnung gemacht. Und jetzt keine zwei Monate später sind wir räumen. Es liegen konstruktive Vorschläge auf dem Tisch, wie dieser Club sich weiterentwickeln kann. Und ich kann nur appellieren und mir wünschen, dass wir wieder in Gespräche kommen.
1: Ja, und es sieht momentan auch zumindest danach aus, als würden sich alle Seiten bemühen, zumindest der Senat, der Bezirk, die Betreiberinnen natürlich, die versuchen alle wieder zurück an den Verhandlungstisch zu kommen. Wenn es etwas Neues gibt in der Entwicklung, dann erfahrt ihr es natürlich hier bei uns.
0: Und das ganze Interview mit Cassiopeia-Geschäftsführer Florian Falkenhagen gibt's in unserer Flux Music App und auf unserer Homepage fluxfm.de.

0: Kurt Weill mit Musik aus dem Jahr 2015, seine Dust Bunnies und The Violators natürlich mit dabei. Es gibt gerade ein ganz, ganz frisches Album, ist vor 2 Wochen rausgekommen und kann man nur empfehlen. Im September wird der Mann mit seiner Band dann auch auf Tour kommen und hier am 3.9. in Berlin spielen.
1: Ich dachte ja immer bei Kurt Weill, dass der sich diesen Namen einfach gegeben hat, weil er so großer Bertolt Brecht-Fan ist. Und zwar von Kurt Weill. Mhm. Aber nein, er ist ja wirklich Kurt Weill. So. Aber glaubst du, da gibt es irgendwelche Parallelen so? Ich meine, es sind so 2 Weills, die uns sehr tolle Musik beschert haben.
0: Also ich habe so eine steile These, dass auch Kurt Weill schon Kurt Weill gehört hat, allein weil der Name sehr ähnlich ist.
1: Weil.
0: Aber ja irgendwie auch unterschiedlich geschrieben wird. Ne?
1: Das stimmt. So, bis zu den Nachrichten bekommt ihr jetzt hier noch die kanadische Künstlerin Feist, My Moon, My Man. Vielleicht ist sie ja auch zu Gast hier, wenn es hier das große kanadische Festival in der Columbia-Halle gibt mit Broken Social Scene, mit den Stars. Ja, und vielleicht dann auch mit Feist mit an Bord.

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1: Um 7. Mit Elke Martens. Die Präsidenten der USA und des Iran haben das Rahmenabkommen zur Beendigung des Iran-Kriegs digital unterzeichnet. Der Vermittler Pakistan teilte mit, dass das Abkommen damit sofort in Kraft trete. Nun sollen ausführliche Verhandlungen für ein endgültiges Friedensabkommen folgen. Das Rahmenabkommen sieht ein Ende des Krieges an allen Fronten vor, auch im Libanon. Der Iran öffnet die Straße von Hormus, die USA heben ihre Seeblockade auf. Die internationalen Sanktionen gegen den Iran sollen außerdem aufgehoben werden. Der Zeitplan dafür ist aber Bestandteil der anstehenden 60-tägigen Verhandlungen über ein endgültiges Abkommen beider Seiten. Und es bleibt noch eine weitere Frage offen. Beim Atomprogramm bekräftigt der Iran im Abkommen bisher nur sein Versprechen, keine Atomwaffe anzustreben. Die Innenminister von Bund und Länder treffen sich heute zu ihrer Frühjahrskonferenz in Hamburg. Im Mittelpunkt steht das Thema Katastrophen und Zivilschutz, auch wegen einer möglichen Bedrohung aus Russland. Es gehe um einen klaren Zeitplan bis 2029, sagte Hamburgs Innensenator Grote. Der Plan müsse Bund und Länder umfassen und auch eine enge Zusammenarbeit mit der Bundeswehr. Weitere Themen auf dem Treffen sind unter anderem Gewalt im Umfeld von Fußballspielen und die Zukunft der syrischen Geflüchteten in Deutschland. Zum Start der kommenden heißen Tage sind in Berlin alle 39 ausgewiesenen Badestellen zum Baden geeignet. Der Gesundheitsverwaltung liegen allerdings Meldungen über Zerkarien vor. Das sind die Larven von bestimmten Saugwürmern, die sich in die Haut der Menschen bohren und einen Juckreiz oder auch einen allergischen Hautausschlag verursachen können. Es seien Meldungen zum Jungfernheideteich, zum Teufelssee und zum Schlachtensee eingegangen, heißt es. Und noch die Ergebnisse der Fußball-WM. England hat gegen Kroatien mit 4:2 gewonnen. Portugal und die Demokratische Republik Kongo trennten sich 1:1. Ghana gewann gegen Panama mit 1:0. Und heute früh hat Kolumbien Usbekistan mit 3:1 besiegt. Im dritten Finalspiel der Basketball-Bundesliga hat Alba Berlin zu Hause das dritte Finalspiel gegen Bayern München mit 83:91 verloren. In der Serie Best of Five steht es damit 2:1 für die Bayern. Soweit das Neueste aus der Flux FM Nachrichtenredaktion.
2: Vielen Dank, herzlichen Dank. Wir haben gut zugehört jetzt. Zikarien haben wir mitgenommen. In Berliner Seen. Kleine Larven von Saugwürmern. Ich finde es aber auch interessant, wie jetzt hier nochmal kurz auch darauf eingegangen, wie sie sich unter die Haut bohren. Aber keine Angst, die Parasiten sterben nach wenigen Tagen ab. Der Mensch ist ein Fehlwirt. Hier gibt es also nicht viel zu finden und zu futtern bei uns, Herr Schlegel. Aber die Temperaturen. Seen, kleine Larven von Saugwürmern. Ich finde es aber auch interessant, wie jetzt hier nochmal kurz auch darauf eingegangen, wie sie sich unter die Haut bohren. Aber keine Angst, die Parasiten sterben nach wenigen Tagen ab. Der Mensch ist ein Fehlwirt. Hier gibt es also nicht viel zu finden und zu futtern bei uns, Herr Schlegel. Aber die Temperaturen, die sind relativ

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1: Aber ich hatte gerade schon so Angst bei dieser Meldung mit den Zerkarien, diesen Saugwürmerlarven, dass der EPS jetzt vorbei ist, der Eichenprozessionsspinner. Mhm. Das Thema ist jetzt abgehakt und jetzt kommen die Z und werden uns hier die nächsten Wochen einfach begleiten und die Badesaison eröffnen.
2: Durchaus möglich. Hochlebe das Sommerloch.
1: Hochlebe das Sommerloch. So, The Kooks, kommt gut in den Morgen.

0: Alt trifft neu und das verbietet gemash-upt, wie man so schön sagt in der Musikwelt, hier von Georgia Smith. Das war die Künstlerin mit Crystal ihrem Waters. Stück Little Things und Gypsy Woman von Crystal Waters.
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2: 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Und wer es sich schon mal angucken will, kann das natürlich tun. Auf unserer Homepage gibt es ein Bild und alle näheren Infos und es gibt auch einen Test, den unser Fahrradprofi Martin Gerz durchgeführt hat. Mehr dazu hört ihr in den nächsten Tagen hier bei uns.
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0: Ja, und für alle von euch, die sich jetzt gleich schon mal aufs Fahrrad Richtung Arbeit schwingen, nicht so warm anziehen. Wird ein bisschen muckelig. Bei 20 Grad, 21 Grad ist schon ganz schön warm heute Morgen.
2: Ventilator am Lenker anbringen, kann ich empfehlen.
0: Hast du, sowas schon mal gesehen?
2: Ja, so ein kleines Ding. Kannst du dir ein bisschen. Gibt ja sonst keinen Wind auf dem Fahrrad, weißt du?
0: Ja. Ist schön, wie du dabei noch dein Frühstück kaufst.
2: Entschuldige bitte, ich hatte keine Zeit mehr zu schlucken.
0: So, Jerome 87 hier.

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0: Ach, Phoenix. Too Young. Was für ein fantastischer Song. Wir haben uns gerade darüber unterhalten. Ich habe gesagt, das wäre so ein Song, der bei mir mit auf die Insel kommt. Und es könnte sogar sein, dass wenn es nur einen Song gäbe, den ich mitnehmen dürfte, dass es der wäre. Obwohl er gar nicht, es ist gar nicht der Song des Jahrtausends.
1: Ja.
0: Aber er holt mich irgendwie total ab. Dir geht's ja ähnlich. Da wird ganz viel verbunden. Da wird ein bisschen Melancholie verbunden. Da wird aber auch so ein Schwung, so eine Motivation, so ein, ach komm, geht vorwärts, geht weiter. Ich weiß nicht.
1: Erinnert irgendwie an so vergangene Tage, die irgendwie cool waren, die irgendwie schön waren. Und mit diesem Song denkt man daran irgendwie wieder zurück. Und wir haben uns dann auch drüber unterhalten, so würde man eigentlich so einen Happy-Song mit auf die Insel nehmen oder so einen Sad-Song? Und ich glaube, ich würde eher zu einem Sad-Song tendieren.
0: Tatsächlich, ja?
1: Ja, irgendwie schon. Ich weiß nicht. Wenn ich einsam auf einer Insel bin, will ich nicht jeden Tag einfach so Sonnenschein haben, so, sondern mich auch irgendwie in so schwere Gefühle. Vielleicht ist es so eine Typfrage.
0: Aber du bist ja eh schon auf der Insel. Du bist ja eh schon allein. Du hast auch eh schon genügend Sorgen.
1: Aber wie zynisch denn nach einem Jahr, wenn du halt ein Jahr lang so ein Happy Song hörst und dir so denkst, so hier ist nichts happy allein auf der Insel. Und dann will ich lieber den Sad Song haben, weißt
0: aber
1: du?
0: Aber weißt du, ich sag das nach einem Jahr noch, du bist nach einem Jahr gar nicht mehr da.
1: Nee, ich heule nach zwei Jahren immer wieder zu By This River von Brian Eno, weil ich mir denke, diesen Sad Song, ein Glück habe ich mir den mitgenommen.
0: Auf alle Fälle aber echt ein grandioser Song und ich glaube, das ist so eine Mischung zwischen auditivem Gedächtnis, was da auch reinkommt, ne? Wann hat man diesen Song gehört, was war das für eine Zeit, wie hat man sich damals gefühlt, gibt's, weiß ich nicht, der präfrontale Kortex ist da wahrscheinlich
1: auch angeschaltet. Das war vor 26 Jahren, das hast du dich wahrscheinlich auch noch sehr viel jünger gefühlt.
0: Das würde ich jetzt nicht unterschreiben, Herr Schlegel.
1: Du hast dich mit vor 26 Jahren noch nicht so jung gefühlt?
0: Ich fühle mich heute auch immer noch so jung wie damals. Das möchte ich an dieser Stelle noch mal kurz erwähnen, aber das ist eine andere Sache.
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1: Das motiviert dann immer gleich so sehr viel länger, einfach über so Themen zu sprechen hier am Morgen. Aber nein, wir wollen euch ja lieber Musik bereiten zum Aufstehen und zum Start in diesen Donnerstag. Agatha Is Dead jetzt hier auf dem Plattenteller. Eine Berliner Band, die erst vor kurzem beim texanischen South by Southwest aufgetreten sind, auch schon das Lido mit einer Headline-Show ausverkauft haben und sich vor allen Dingen musikalisch irgendwo zwischen The Cure und Joy Division bewegen und gerne auch mal so post-punkige Klänge von Fontaine's DC einfließen lassen. Klingt total spannend. Hier hört ihr das neue Stück Strangers von Agatha Is Dead. Der Bandname passt auf alle Fälle
0: zu. Zu happy für die Insel für dich.
1: Zu happy. Ja.
0: Ich sehe es schon richtig vor mir so. The power of love.
1: Oh.
0: Und ich auf der Insel.

0: Gutes Match. Olivia Dean und Sam Fender mit Rain Me In auf 100,6 Flux FM.
1: Ja, gleich ist es 9:30 an diesem Donnerstag, an diesem 18. Juni, an dem ja auch der Autistic Pride Day zelebriert wird für alle autistischen Menschen, die sich da irgendwo auf dem Spektrum bewegen. Heute ist euer Tag. Dann ist heute aber auch der Geangeln-Tag. Okay, und Tag der nachhaltigen Gastronomie. Gut, die wichtigen Termine folgen dann hier gleich. Wie gewohnt. 7:30 auf Flux FM nach Musik von Philbo Riva.
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0: Der Mann mit der tiefen Stimme und den schönen Klängen, Philbo Riva, um 7.32 Uhr.
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1: So, dann schauen wir mal heute auf diesen 18. Juni. Es gibt in Brüssel das NATO-VerteidigungsministerInnen-Treffen. Thema sind unter anderem die Vorbereitungen für den Bündnisgipfel in Ankara, der im Juli ja stattfindet. Soll es insbesondere um die militärische Lastenteilung zwischen den USA und den Europäern gehen und auch um den Ausbau der Kapazitäten der Rüstungsindustrie.
0: Bevor es im November ja zur großen Weltklimakonferenz kommt, wird heute aber in Bonn noch die kleine Zwischenkonferenz als Vorbereitung auf die große Konferenz zum Abschluss gebracht und dann in der Türkei, in Antalya, wird es dann im November zur großen UN-Klimakonferenz gehen und heute der letzte Tag.
1: Ja, ihr habt das vielleicht schon in den vergangenen Tagen gelesen, es gab da auch schon diverse Abbildungen in den Zeitungen und auch im Netz. Ein goldener Baum, der im Treptower Park stehen soll demnächst. Es ist ein neues Mahnmal für die Zeugen Jehovas, die dem Nationalsozialismus zum Opfer fielen. Heute gibt es eine Pressekonferenz zu diesem Denkmal, das dann am 24. Juni mit einem Festakt eröffnet werden soll.
0: Tiergarten, nicht Treptower Park.
1: Tiergarten war's. Okay, danke.
0: So, als nächstes Anreisetag und Vorbereitung für das Hurricane Festival. Das Hurricane in Schesel und das parallel stattfindende Southside im baden-württembergischen Neuhausen ob Eck zählen ja zu den größten deutschen Open-Air-Festivals und bereiten sich so langsam auf das große Festivalwochenende bevor.
1: Ja, und Herr Schlegel und ich haben unsere Maultaschen schon gepackt, denn wir reisen morgen nach der Sendung dann, wobei ich schon ein bisschen eher, nach Tübingen, und wird das große Maultaschenfestival stattfinden.
0: Toll.
1: Das ist ein Highlight, der in unserem oder das in unserem Jahreskalender immer wieder dick vermerkt ist. Freuen wir uns drauf. Heute wird natürlich aufgebaut und die ersten Leute reisen auch heute schon in Tübingen an, Herr Schlegel. Hoffentlich gibt es noch Plätze für uns.
0: Ich wünsche mir ja mal so eine Sondersendung zu allen gefüllten Teigtaschen weltweit. Es sind Dumplings, die Maultaschen, Tortellini. Jedes Land hat da so eine eigene Tradition.
1: Hm. Bist du ein Maultaschen-Fan?
0: Maultaschen vielleicht weniger, aber ich mag schon so gefüllte Teigtaschen, so Pastataschen. Die finde ich schon ganz gut.
1: Kann man schon machen, ne?
0: Kann man schon machen.
1: Gucken wir nochmal auf die Geburtstage heute. Wen hast du gefunden?
0: Philipp Poisel, der deutsche Liedermacher, wird 43. Ebenfalls wie der US-amerikanische Rapper Macklemore, der wird ebenfalls 43. Jürgen Habermas hätte heute Geburtstag gehabt, ist leider ja Anfang des Jahres verstorben. Und Sir James Paul McCartney wird 84. Und wir gratulieren dem alten Beatle hier mit einem Stück Solo seinerseits. Maybe I'm Amazed. Happy Birthday,
1: Happy Birthday.
0: Sir Paul McCartney.

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0: Faith No More mit einem Stück aus dem Angel Dust Album Easy auf Flux FM. So wie du gerade schon deine Mundwinkel hochziehst, Schlegel, habe ich das Gefühl, dass du schon wieder was geplant hast. Was gibt's jetzt?
1: Ja, ich bin in so ein Rabbit Hole abgetaucht. Du hast uns ja vor einer Viertelstunde erzählt, dass in Tübingen heute das Maultaschenfestival startet. Yeah. Und ich meinte ja schon so, diese Tradition mit gefüllten Teigtaschen ist ja eigentlich so ein weltweites Ding. Und ich bin wirklich so in dieses Rabbit Hole abgetaucht und habe mir mal angeschaut, wie diese Teigtaschen in den unterschiedlichen Ländern dieser Welt heißen können. Und es ist wirklich schön, welche Namen die zum Beispiel tragen können. In Südtirol heißen gefüllte Teigtaschen zum Beispiel Schlutzer. In Österreich zum Beispiel Schlipf. Krapfen oder zum Beispiel Polsterzip, ebenfalls in Österreich. Mhm. Die Samosas in Indien kennen wir ja vielleicht, die Tortellini in Italien, die Momos in Nepal, die Manti in der Türkei, die Gyoza in Japan, die Empanadas in der Dominikanischen Republik. Es ist irgendwie toll, weil ich finde, es gibt so kulinarische Unterschiede zwischen den Küchen, aber irgendwie weltweit gibt es in jedem Land irgendwie eine gefüllte Teigtasche, die einen eigenen Namen trägt, aber eben genauso gemacht wird. Vielleicht ein bisschen unterschiedliche Form hat und unterschiedliche Füllung, aber ansonsten die Idee dahinter, so einen Nudelteig und dann irgendwas reinzupatschen und das zuzumachen, zu kochen, ist einfach so ein weltweites Ding. Das finde ich irgendwie ganz schön. Also in Teigtaschen um die Welt, warum gibt es da nicht eigentlich so einen Film drüber oder so eine Doku?
0: Doch, fang mal an, Schlegel. Fang mal an.
1: Ich gehe gerne in Teigtaschen um die Welt. Also liebe ARD oder so, öffentlich-rechtliche Rundfunk, bezahlt mich dafür und ich esse mich mit Teigtaschen durch die Welt.
0: Also schnell Teigtasche gepackt und auf geht's.
1: Ja, so ungefähr.

0: Caribou mit seinem Stück Odessa aus dem Album Swim. Und wie ich gerade gelesen habe, kommt der Titel des Albums Swim daher, dass seine Frau ihm zu Weihnachten Schwimmstunden geschenkt hat. Er konnte eine ganze Zeit lang nicht schwimmen. Und nach seinem Schwimmunterricht dachte er sich, er nennt sein neues Album Swim.
1: Sweet.
0: Sweet. Und das quasi schon im gestandenen Alter hat er dann schwimmen gelernt. Mhm, das ist wirklich sehr schön.
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1: Haben wir schon rausgefunden, was sie da immer, wenn sie. Was singt sie da eigentlich? Wir müssen sie fragen, wenn sie am nächsten Montag auf unserer Dachterrasse. Am 23. ist der 23. ein Dienstag. Tatsächlich.
0: Ja.
1: Gott, jetzt bin ich gerade durcheinander, weil es bringt mir eine gesamte Wochenplanung gerade durcheinander.
0: Der 21. Bist Sonntag, der 22. Montag und das macht logischerweise den 23. zu einem Dienstag.
1: Okay, gut, das lassen wir jetzt mal beiseite. Am 23., am Dienstag, spielt Jacotin auf der Dachterrasse von uns und wird eine fantastische Live-Performance geben. Das können wir euch jetzt schon mal sagen. Sie hatte ja schon mal im Fluxbau gespielt. Ja. Das war ein großartiges Konzert. Sie hat eine wahnsinnig tolle Stimme. Sehr sympathisch. Und jetzt empfangen wir sie also eine Etage höher oder 5 Etagen weiter oben hier bei uns auf dem Dach und ihr könnt dabei sein.
0: Ja, ab 17 Uhr hier live bei uns auf der Dachterrasse und das bei Temperaturen um die 30 Grad mit viel Sonnenschein wird wahrscheinlich ziemlich angenehm, wenn man sich dann so ein kleines Lüftchen hier um die Nase wehen lassen kann. Ihr werdet aber auch gekühlt mit Getränken von Berliner Bergbrauerei und ja, wie gesagt, Jacotin dann hier live auf der Bühne, wird aber auch übertragen hier auf 100,6 Flux FM. Also ihr könnt entweder mit auf der Dachterrasse sein oder dann am Radio mit lauschen. Klickt euch mal auf unsere Homepage.
1: Und eventuell können wir euch nach dem Konzert dann auch sagen, was sie sagt, wenn sie sagt.
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0: Und dort könnt ihr euch dann natürlich auch für die Gästelistenplätze bewerben, wenn ihr live dabei sein wollt, nächste Woche Dienstag.
1: Hier gibt's sie mit Tell Me.

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1: Um 8. Mit Elke Martens. Nach 10 Verhandlungen haben die Präsidenten der USA und des Iran nun das Rahmenabkommen zur Beendigung des Irankriegs unterzeichnet. Nach Angaben des Vermittlers Pakistan soll die Straße von Hormuz nun sofort für den Schiffsverkehr geöffnet werden. Die USA würden die Blockade der iranischen Häfen ebenfalls sofort beenden. Der Rohölpreis gab am Morgen um ein weiteres Prozent nach. Allerdings sollen schwierige Fragen, unter anderem über die Zukunft des iranischen Atomprogramms, erst nach der Unterzeichnung in Angriff genommen werden. Kritik an Trumps Iran-Deal kommt sogar aus den eigenen Reihen. US-Republikaner wie Senator Cassidy, Ex-UN-Botschafterin Haley und Ex-Vize Pence befürchten, der Iran gehe gestärkt aus diesem Krieg. Das Abgeordnetenhaus in Berlin berät heute unter anderem zum Thema Wuchermieten. Die schwarz-rote Koalition will ein Kataster einführen, in dem die Daten aller Mietwohnungen in Berlin erfasst und ausgewertet werden. Die Vermieter sollen ein Jahr Zeit haben, die verlangten Informationen in das digitale Register einzutragen. Ansonsten droht ein Bußgeld. Kiew ist in der Nacht erneut Ziel eines Raketenangriffs geworden. Kurz vorher waren Unterstützungszusagen des G7-Gipfels an die Ukraine bekannt geworden. Die G7 wollen die Lieferung von Luftabwehrkapazitäten, zusätzlichen Systemen und Abfangraketen sowie von Langstreckenkapazitäten ausweiten. Gleichzeitig wollen sie den Druck auf die russische Kriegswirtschaft durch weitere Sanktionen erhöhen. Der ukrainische Staatschef Zelensky nahm als Gast an den Beratungen in Evian teil und führte bilaterale Gespräche unter anderem mit Bundeskanzler Merz. Und noch die Ergebnisse der Fußball-WM. England hat gegen Kroatien mit 4:2 gewonnen. Portugal und die Demokratische Republik Kongo trennten sich 1:1. Ghana gewann gegen Panama mit 1:0. Und heute früh hat Kolumbien Usbekistan mit 3:1 besiegt. Im dritten Finalspiel der Basketball-Bundesliga hat Alba Berlin zu Hause das dritte Finalspiel gegen Bayern München mit 83:91 verloren. In der Serie Best of Five steht es damit 2:1 für die Bayern. Soweit das Neueste.

0: ungemütliche Niederschläge.
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2: Guten Morgen, ihr Lieben. Es ist 8.04 Uhr und es ist ein Donnerstag und wir haben Musik von Alo Parks. Am Mikrofon Katja Berg.
0: Und Sascha Schlegel. Guten Morgen.

0: Retro Stefson, das isländische Septett. Ich weiß gar nicht, ich glaube, es waren 7, vielleicht waren da aber auch noch mehr Menschen aktiv, kannten sich irgendwie alle aus der Schulzeit und das war ein sehr schönes gemeinsames Projekt hier mit so Dancey-Vibes im Stück Glow, aber genug Dancey-Vibes, Zeit für Gitarren.
1: Genug Dancey-Vibes und genug gute Laune, ja. Denn A Perfect Circle werden demnächst wieder in Berlin auf der Bühne stehen und gute Laune haben da vielleicht die Fans, wenn sie zum Konzert wandern. Auf der Bühne selbst wird es wahrscheinlich eher ernster, eher ein bisschen düsterer, so wie man das von Maynard James Keenan, der ja auch so ein bisschen was mit sich rumschleppt aus der Kindheit. Ja, man kennt es eben, dass er dann auch in seinen Texten ja sehr düster ist. Und das Ganze in Musik verpackt, gemeinsam mit Billy Howardell, und das wird fantastisch, das sagen wir euch.
0: Definitiv. Am 1. Juli wird es soweit sein. Dann spielen A Perfect Circle auf der Zitadelle Spandau. Und das ist ziemlich besonders, denn seit fast 8 Jahren haben sie eigentlich keine Live-Shows mehr in Europa gespielt. Und was auch noch sehr spannend ist, dass auf dem Konzert komplettes Handyverbot gilt. Das heißt, Maynard James Keenan ist ja sowieso kein großer Handy-Fan.
1: Er hasst Handys. Hasst Cellphones.
0: Ja. Das heißt, wenn ihr dort quasi zum Konzert geht und dort euren Arm erhebt mit einem Handy in der Hand, dann bin ich gespannt, was dann passiert. Man wird vielleicht namentlich von der Bühne aus erwähnt und mit Fingerzeig quasi rausgeschmissen.
1: Ja, ihr könntet natürlich auch euer Handy gegen eine Flasche Wein eintauschen, auch das geht. Ihr wisst ja, mittlerweile ist der Mann seit geraumer Zeit schon Winzer und baut seinen eigenen Wein an. Aber wir laden euch ein, mit dabei zu sein bei diesem Konzert in der Zitadelle Spandau, wenn ihr Gästelistenplätze haben wollt. Für Maynard James Keenan, der Mann, der ja auch Tool anführt.
0: Oder Pussifier.
1: Oder Pussifer, genau. Und dann ja, meldet euch bei uns. Über fluxfm.de/win kommt ihr an Gästelistenplätze. Und wer jetzt nochmal sagt, A Perfect Circle, da möchte ich jetzt auch gerne noch ein bisschen Musik hören, hat Glück. Denn wir haben da zufälligerweise was vorbereitet für euch. Three Libras, das ist ja eher so der ruhige Song von der Mer de Norme-Platte, von der Debütplatte von The Perfect Circle. Es wird aber auch live dann lauter und ein bisschen heftiger. Jetzt aber erstmal Three Libras.

0: Perfect Circle mit 3 Libras aus dem Debütalbum, das 2000 erschien, Mer de Nom. Und sie werden live in der Zitadelle in Spandau spielen. Und wir haben Tickets für dieses Konzert am 1. Juli. Entschuldigung, am 1. Was habe ich denn heute mit meinen Daten? Am 1. Juli, wenn ihr dabei sein wollt, fluxfm.de/win.
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0: Sie schreibt von romantischen Nächten, unerwiderten Schwärmereien und auch davon, sich selbst zu lieben und zu sich selbst zu stehen. Das kann man über diese Künstlerin lesen. Claude nennt sie sich und hier mit ihrem Stück Good Thing. Ich weiß gar nicht, warum ich darüber lache. Ist doch ganz schön. 8:22 Uhr.
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2: Hast die Quelle vergessen, Schlegi. Wo hast du es denn her?
0: Auf einer Internetseite, die Musikbesprechung macht.
2: Okay, ja, professionell. Ja. Die nächste Künstlerin heißt E.G. Wir müssen jetzt mitschreiben. Ich möchte was erklären. Dieser Name wird mit 3 E's vorne geschrieben und hinten mit G und Doppel-E. Also E.G.
0: Wie B.G. bloß ja, mit einem B.G.
2: oder auch
0: E vorne.
2: Ouija. Ja. So, und jetzt kommt der Titel. Der gehört irgendwie programmatisch irgendwie dazu. Da hat man sich was dabei gedacht. Denn dieses Illuminati wird dann also auch wieder, oder wird der Name der Künstlerin wieder aufgenommen im Titel, wie er sich auch musikalisch widerspiegelt. Wir hören es uns jetzt gemeinsam an.
0: Einfach schön. Buchstabieren im Radio. Funktioniert wunderbar, oder?
2: Ja, also wie wir Musik verkaufen, ist einfach fantastisch.
0: Ha, sofort in den Einkaufswagen gepackt, dieses Stück. So, E.G. hier mit Illuminate. 8:23 Uhr.

0: Auch wenn es sich gerade so ein bisschen bewölkt, wird heute immer mal wieder Sonne geben, das bei schon fast 30 Grad, wir sind aktuell auch schon bei 22 Grad, also es wird immer wärmer und ein wenig tanzbar, wärmende Musik hier gerade von den Friendly Fires um 8.30 Uhr mit ihrem Stück Silhouettes.
1: 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Von YouTube ins Kino. Ein riesiger Karriereschritt, der aktuell einigen FilmemacherInnen der Gen Z gelingt. Und einer von ihnen ist Kane Parsons. Vor ein paar Jahren hatte er angefangen, seine Horror-Webserie The Backrooms zu veröffentlichen. Und jetzt hat er diese Welt fürs Kino adaptiert.
0: Ja, und das ist unglaublich erfolgreich. Allein in den USA hat der Film bereits mehr als 160 Millionen US-Dollar eingespielt. Weltweit sind es knapp 250 Millionen. Diese Woche startet der Film auch offiziell hier in Deutschland und Flux FM Filmexperte Ron Stocklers hat ihn angesehen.
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3: Ein Möbelhaus als Ort des Grauens. Für Clark ist sein Einrichtungshaus The Ottoman Empire genau das. Nicht nur hat der Laden schon lange keine Kunden gesehen, er lebt dort auch, seit er sich von seiner Frau getrennt hat. Während seine Welt aus den Fugen gerät, entdeckt er im Keller einen mysteriösen Übergang durch eine Wand in ein scheinbar verlassenes Labyrinth aus Räumen mit surrenden Neonröhren und beigefarbenen Fluren.
4: Es ist also eine Art leeres Bürogebäude?
5: Hier drin? Klar. Aber es ist, als hätten es einen Haufen Bauarbeiter auf Acid gebaut. Es gibt sogar einen Pool.
6: Einen Pool?
5: Ja, was Ähnliches zumindest. Folgt mir.
3: Es ist der Beginn eines Horrortrips, der nicht nur von den Räumen geprägt ist, sondern auch vom Erkunden von inneren Abgründen und Traumata. Verantwortlich für Backrooms ist Kane Parsons. Er beginnt vor ein paar Jahren Clips auf YouTube zu posten, alle millionenfach geklickt. Jetzt bringt er diese Welt als Regiedebüt ins Kino. Und was für ein Debüt es ist. Der Film erzeugt in jeder Einstellung eine verstörende, verschrobene Atmosphäre. Das liegt auch an der Kulisse der endlosen gelben Gänge. Früher hat Parsons diese gerendert, also am Computer erstellt. Für den Film wurde ein 2800 Quadratmeter großes Set gebaut. Echte Räume, echte Einrichtung, echte Weirdness. Für Parsons etwas Besonderes.
7: Es ist unglaublich surreal. Ich habe Monate damit verbracht, das Set in Blender zu entwerfen. Aber erst Mitte der Dreharbeiten, als alle Außenaufnahmen fertig waren, habe ich es erstmals fertig gesehen. Und allein schon die Atmosphäre, als ich das erste Mal hineinging, da wurde mir plötzlich klar, dass es sich genauso anfühlte wie eine dieser Szenen, die ich mir seit Jahren immer wieder angesehen hatte.
3: Das größte Kunststück ist aber nicht die Welt, sondern wie es Parsons gelingt, die verwirrende Internet-Lore verständlich auf die Leinwand zu bringen. Der Film holt nicht nur Fans der Hinterzimmergeschichten ab, auch Neulinge werden von der schaurigen Faszination gepackt. Die Liebe des Filmemachers für das Projekt ist spürbar. Etwas, was auch Schauspielerin Renate Reinswe an dessen Arbeit begeistert.
8: Ja, how specific and detailed.
9: Wie präzise und detailliert er die Welt gestaltet hat. Er ist so kreativ und hat sich wirklich intensiv damit auseinandergesetzt. Es hat wirklich Spaß gemacht, in diese Welt einzutauchen. Dazu kommt, wie bescheiden er während der Dreharbeiten des Films war und wie er jeden Tag zu uns kam und gefragt hat, was kann ich morgen besser machen? Diese Einstellung war sehr inspirierend.
8: That was very inspiring, that attitude.
3: Vom Internet-Hype zum Kino-Hit. Kane Parsons erforscht das Mysterium der Backrooms mit einem Vibe aus psychologischem Thriller und Found Footage. Es ist ein Film, bei dem Realität und Albtraum miteinander verschmelzen. Und das ohne jedes der kryptischen Rätsel aufzulösen.
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1: Der Horrorfilm Backrooms, ab sofort also in den deutschen Kinos und mit etwas Glück seht ihr den Film mit uns for free auf fluxfm.de und in unserer Flux Music App verlosen wir Kinofreikarten.
0: Und schon jetzt ist Backrooms der finanziell erfolgreichste Film der Produktionsfirma A24. Glückwunsch!

0: Nantes, besungen von Beirut. Direkt hier in Berlin gehört oder wo auch immer ihr jetzt gerade seid, um 8.41 Uhr.
1: Breaking News aus der Welt der Wissenschaft und Archäologie. Man hat rausbekommen, dass Menschen schon sehr, sehr lange Feuer benutzen. Der Homo erectus. Man ist ursprünglich davon ausgegangen, dass diese Vorstufe des Homo sapiens rund vor knapp 1 Million Jahre bereits Feuer nutzte. Jetzt haben neueste Erkenntnisse und Funde in der sogenannten Wonderwerkhöhle in Südafrika ergeben, dass sie das schon fast 1 Million Jahre länger benutzen, also knapp 2 Millionen Jahre schon Feuer benutzen. Große Frage ist, haben sie es jetzt selber hergestellt, also das Feuer selber entfacht, oder haben sie einfach irgendwelche Brände oder Blitzeinschläge vor der Höhle genutzt und das Feuer dann reingetragen? Also man geht eher davon aus, dass sie das Feuer genutzt haben, das natürlich aufgetreten ist und das versucht haben, so lange wie möglich am Leben zu halten. In dieser Höhle hat man jetzt aber 30 Meter tief in dieser Höhle quasi Eulenskelette gefunden, die schon angekohlt waren. Also quasi Lebensmittel, die damals schon mit Feuer genutzt wurden, gegrillt wurden. Und man hat herausgefunden, dass diese diese angebrannten Knochen eben schon jetzt knapp 2 Millionen Jahre alt sind. Also in der Altsteinzeit, die Menschen schon sehr, sehr früh und fast 1 Million Jahre früher schon Feuer genutzt haben. Fand ich irgendwie ganz spannend.
0: Vielen Dank für diese Information. Noch nichts von gelesen.
1: Ich finde es jetzt spannend, ob man noch rausbekommt, wann denn wirklich auch der erste Moment kam, wo sie selber Feuer entfacht haben, wo das genau passiert ist, ob wir das überhaupt jemals rauskriegen werden. Das finde ich dann, glaube ich, eher spannender. Aber wenn dann irgendwo so ein Blitz einschlägt und irgendwo Feuer entsteht, haben sie einfach clever mitgedacht und sich das Feuer mitgeholt.
0: Ja, spätestens wenn wir die Time-Travel-Maschine erfinden und dann zurückreisen können, werden wir es rausfinden, Herr Schlegel.
1: Lotte hören wir jetzt hier.

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0: Tja, samplet sehr gerne die Mitte 20-jährige US-Amerikanerin Lexa Gates. Die Durchstarterin, ja mittlerweile mit neuem Album am Start. I Am heißt das Album, das sie dann auch nächste Woche Samstag am 27.06. live im Gretchen präsentiert. Mit unserer Unterstützung könnt ihr auch dabei sein und Gästelistenplätze abgreifen auf fluxfm.de und in unserer Flux Music App. Hier gerade ihr Stück Rest of My Life von Lexa Gates.
1: Wir kommen jetzt zu einem Stück Musik, das mittlerweile 30 Jahre alt ist und das sich auf einer Platte wiederfindet, auf der sich noch andere großartige Stücke wiederfinden. Eine Platte, die 1996 also erschien und die zumindest in meinem Freundeskreis so überall in den Regalen stand. Gab kaum ein Zuhause, ein Kinderzimmer, wo diese Platte nicht zu finden war, als CD meistens natürlich. Allein schon, weil das Cover so toll war. Dieser ungarische Hirtenhund, der da über so eine Hürde springt. Und dann natürlich die Musik da drauf. Die Rede ist von Becks fünften Album, Audley. Und ich weiß nicht, wie es dir geht, Schlegi. Du warst wahrscheinlich noch ein bisschen zu jung. Du
0: hast wahrscheinlich
1: nicht als CD stehen gehabt.
0: Ich habe später dann halt nachsozialisiert, mehr oder weniger. Aber ich habe schon die Bedeutung dieses Albums mitbekommen. 2 Grammys abgeräumt, auch als bestes Alternative-Album. Und war halt einfach auch so ein Meisterwerk der 90er. Und heute vor genau 30 Jahren erschienen. Mit all den großen Hits, die man ja von Beck so ein bisschen kennt. Where It's At zum Beispiel. Oder auch Novocaine. Oder aber auch Devil's Haircut.
1: Und den hören wir jetzt von Beck. Einfach mal wieder den ungarischen Hirtenhund rauskramen aus dem Regal.

0: Da besingt ihr die klassische Reaktion meinerseits beim Besuch beim Friseur.
1: Devil's Haircut!
0: So, das war Beck hier mit Devil's Haircut aus seinem Album Odelay, heute vor genau 30 Jahren veröffentlicht.
2: 3 vor 9 und wir hören Musik bis zu den Nachrichten noch von Ty Verdes.

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1: 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Mit Elke Martens. Nach 10 Verhandlungen haben die Präsidenten der USA und des Iran nun das Rahmenabkommen zur Beendigung des Irankriegs unterzeichnet. Nach Angaben des Vermittlers Pakistan soll die Straße von Hormuz nun sofort für den Schiffsverkehr geöffnet werden. Die USA würden die Blockade der iranischen Häfen ebenfalls sofort beenden. Der Rohölpreis gab am Morgen um ein weiteres Prozent nach. Allerdings sollen schwierige Fragen unter anderem über die Zukunft des iranischen Atomprogramms erst nach der Unterzeichnung in Angriff genommen werden. Kritik an Trumps Iran-Deal kommt sogar aus den eigenen Reihen. US-Republikaner wie Senator Cassidy, Ex-UN-Botschafterin Haley und Ex-Vize Pence befürchten, der Iran gehe gestärkt aus diesem Krieg. In Brandenburg soll das Bauen künftig schneller gehen und weniger bürokratisch sein. Der Landtag stimmt heute über eine entsprechend geänderte Bauordnung ab. Danach soll ein Bauantrag automatisch genehmigt sein, wenn ein Bauamt nicht spätestens nach 3 Monaten anders entschieden hat. Auch einige Vorgaben für Neubauprojekte sollen gestrichen werden, etwa wie viele Parkplätze pro Wohnung vorgeschrieben sind. Außerdem soll die Pflicht entfallen, auf Dächern Solaranlagen zu bauen. Die Ergebnisse der Fußball-WM aus der Nacht. Ghana gewann gegen Panama mit 1:0 und Kolumbien besiegte Usbekistan mit 3:1. Das 4:1 der Norweger gegen den Irak gestern, das hat wortwörtlich ein kleines Beben ausgelöst. Als die beiden WM-Tore von Stürmer Haaland fielen, wurden in der norwegischen Stadt Bergen deutliche Ausschläge registriert, teilte das norwegische Seismologische Institut mit und begründete das mit dem lebhaften Jubel norwegischer Fans. Solche Vibrationen gab es auch schon mal vor 2 Jahren in einem Stadion in Oslo. Damals waren es Fans auf dem Konzert von Ed Sheeran, die Erde zum Beben gebracht haben. Und Basketball. Alba Berlin hat das 3. Finalspiel zu Hause gegen Bayern München mit 83:91 verloren. In der Serie Best of 5 fliegt Alba damit 1:2 zurück. Soweit das Neueste aus der Flux FM Nachrichtenredaktion.
2: Dankeschön, Elke. 22 Grad hier in Kreuzberg gerade und es zieht sich ein bisschen zu. Heute im Laufe des Tages auch eher ein paar dickere Wolken. Herr Schlegel sucht immer noch auf seinem Regenradar die Regenschauer, die dann irgendwann aufkreuzen und er hat eine Wortmeldung.
3: Ja, ich habe gerade gesehen, also so südwestlich Brandenburgs gibt es gerade so ein paar kleinere Tropfen. Aber das werden dann auch die einzigen für heute bleiben.
2: Mhm. 29 Grad maximal, in den nächsten Tagen dann bis zu 33 Grad und dann wird es aber mit einer etwas höheren Wahrscheinlichkeit auch Niederschlag geben.
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3: Irgendwie hänge ich noch an dieser Meldung dran, dass es seismische Auswirkungen gegeben hat beim Spiel Norwegens. Ich finde es irgendwie ganz spannend, wenn die Norweger mal Euphorie zeigen und sich bewegen, dann gibt es gleich Erdbeben.
2: Zack.
3: Zack. Bin mir nicht so ganz sicher, ob das irgendwie überhaupt eine Meldung ist, die so wirklich stimmt. I don't know.
2: Also wenn es hier, wer war das denn hier auf dem Tempelhofer Feld, gab es auch mal ein Beben. Wer war das denn gleich, wer hier rumgetrampelt hat? Die Fans haben rumgetrampelt, es gab ein Beben. Und ich weiß nicht, müssen wir nochmal googeln. Let me google that.

0: Puh, diese Frage kann ich so nachfühlen. Why am I like this? Warum bin ich nur so? Orla Gartland hat ein Stück darüber geschrieben. 9:11.
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2: Der nächste Sonntag, der gehört uns. Es ist wieder soweit. Wir dürfen durch die Stadt, durch das Land tanzen und uns gemeinsam an Spätis, an Friseursalons oder an Jugendclubs versammeln und dort richtig auf die Pogge hauen.
0: Ja, und damit nicht nur den Sommer intruieren, sondern auch den längsten hellen Tag des Jahres genießen und das mit diversesten Veranstaltungen, sei es irgendwelche spontanen Bühnen an Straßenecken, vor Spätis, vor Friseursalons, Jugendclubs oder natürlich aber auch Open-Air-Geschichten. Es gibt einige Clubs in Berlin, die quasi Open-Air kostenlos Programm anbieten, aber dann eben auch sehr tolle spontane Bühnen, wie zum Beispiel in der Karl-Marx-Straße vor dem Rough Trade Storm. Dort gibt es dann die Rough Trade Stage und da werde ich auf alle Fälle sein, um mir Güna Künje zum Beispiel anzuschauen oder dann im Anschluss auch Jacotine, die dort 18 Uhr spielen wird oder auch den Abschluss mit Baby Smith. Also das wird auch eine sehr schöne Geschichte von 14 bis 22 Uhr dort.
2: Wir haben außerdem zum Beispiel am THF Tower die Bühne mit Berliner Sommerstimmung. Der Berliner Kneipenchor wird hier da sein, könnt ihr also auch natürlich mitsingen ab 14 Uhr. Dann gibt es so ein paar Chansons, Pop natürlich, alles was das Herz begehrt. Oder ihr schaut vorbei in der Prinzenallee 58, dort gibt es Disco-Gurken-Action. Ihr könnt gemeinsam basteln, Siebdrucken, tanzen oder eben auch, was hätten wir noch, im Schöneberger Kiez, das Princess Sophia oder Sophia. Ab 16 Uhr gibt es dort ziemlich viel Groove, Disco House. Ja, und was hast du dir sonst noch so gemerkt, Schlegi?
0: Oh, eine ganze Menge. Auf alle Fälle werde ich mich einfach am Sonntag aufs Fahrrad setzen und durch die Stadt fahren. Ich glaube, das ist das Beste, bei 30 Grad dann irgendwo mal hinsetzen, ein bisschen abkühlen wieder. Und ihr könnt euch das ganze Programm auch mal auf der Internetseite der Vetteler Musik anschauen, vettelermusik.de und dann einfach bei wunderbaren sommerlichen Getränken in der Hauptstadt einfach ganz viel Musik vor allen Dingen kostenlos genießen mit allen diversesten Veranstaltungen. Wir wünschen euch auf alle Fälle viel Spaß dabei.

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0: Frankie Valli and the Four Seasons hier auf 100,6 Flux FM. Es ist 9.20 Uhr.
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2: Neue Musik gibt es von Lamb. Jetzt könnte man kurz aufhorchen und sich denken, ist das die Trip-Hop-Band aus Großbritannien, die wieder zurück ist mit neuer Musik, obwohl sie sich eigentlich vor 2 Jahren haben aufgelöst?
0: Ja, und?
2: Sind sie nicht.
0: Achso.
2: Ist eine junge, aufstrebende Musikerin, Musikpersönlichkeit aus Los Angeles, aus Venice Beach, die wahrscheinlich nachdem sich Lamb aufgelöst haben 2024, ich dachte, ich nehme mir einfach den Namen.
0: Jetzt bin ich
2: das Lamb und wir hören uns an, was hier von Lamb mit dem Titel Tarmac kommt. Ja, das klingt definitiv nicht nach der Manchester-Klassiker-Band Lamb. Wir hören uns an, was vom Los Angeles Lamb-Projekt kommt.

0: Wolf Alice, The Sofa. Wie kann man nur so schöne Musik über sowas Schnödes wie ein Sofa schreiben?
1: Ein Sofa ist doch gar nicht so schnöde.
0: Du hast völlig recht. Also das wird jetzt dem Sofa überhaupt nicht gerecht.
1: Also allen Möbelstücken so eine Rangliste angeführt sozusagen. Mhm. Welches Möbelstück wäre da vor dem Sofa? Also neben dem Kühlschrank vielleicht?
0: Völlig richtig, Schlegi. Du hast völlig recht. Es ist wirklich so, ich unterstütze das. Aber ich finde, das Sofa an sich hätte eher so ein Flunsch. Song. Das hier war jetzt eher, also was sie besungen hat, war ja eher so eine Edel-Espresso-Kanne, sag ich mal, die da irgendwo hinter so einer Glaswand steht. Bei einem Sofa stelle ich mir dann eher so ein Schlumpf-Stumpf-Song vor. So ein Schlumpf.
1: Stimmt, aber stell dir mal vor, du würdest dir jetzt eine ganz minimale Wohnung einrichten. Also welche Dinge müssten da unbedingt rein? Also entweder ein Bett, ein Sofa und ein Kühlschrank. Das wäre so die Minimalausstattung, mit der, glaube ich, die meisten Menschen klarkämen.
0: Mhm. Ja. Ja,
1: oder?
0: Sofa schon. Ja, das sagt jetzt die Frau, die lange wirklich kein Sofa hatte.
1: Ich
0: muss
1: immer noch
0: ehrlich gestehen, ich habe, wir haben jetzt mittlerweile eins, aber es ist leider irgendwie enttäuschend und es ist auch nicht so gemütlich, wie man sich so ein richtiges schönes Kuschelsofa vorstellt. Es war
1: da ist doch der Hund begraben.
0: Ja, aber weißt du noch, 2024, meine Vorsätze, meine guten, ich wollte mir, das war mein Vorsatz Nummer eins, ein schönes Kuschelsofa kaufen, habe ich immer noch nicht hinbekommen. Jetzt, aber gut, jetzt kommen wir ein bisschen davon weg. Also das wunderschöne Musik von Wolf Alice für ein Sofa. Okay, kann man schon nochmal machen.
1: Gut.
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1: Gut, haben wir die Zeit rumgebracht, bis es jetzt richtig 9.30 Uhr ist. Wir blicken jetzt mal auf eine Institution, nicht nur Berliner Institution, sondern eine deutsche Institution. Denn aktuell sind knapp 7.400 hauptberufliche und ehrenamtliche MitarbeiterInnen aktiv und fahren jährlich weit über 500.000 Einsätze. Und das macht die Berliner Feuerwehr zur ältesten und größten Berufsfeuerwehr Deutschlands.
0: 175 Jahre werden in diesen Tagen gefeiert. Heute ist der offizielle Jahrestag und deswegen schauen wir zurück auf die Anfangsjahre der Berliner Feuerwehr zusammen mit unserem Stadtführer Matti Geier.
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4: Wenn im alten Berlin ein Feuer ausbricht, entscheidet oft der Wind, ob ein ganzer Stadtteil verschwindet. Jahrhundertelang gibt es keine richtige Feuerwehr. Es gibt zwar von 1618 an immerhin eine Feuerordnung mit strengen Bauregeln und Verhalten im Brandfall und 1706 auch endlich ein erstes Spritzenhaus, also den Vorgänger einer Feuerwehrwache. Trotzdem kommt Hilfe oft zu spät. Zumal Berlin immer weiter wächst. Holz- und Fachwerkhäuser stehen dicht an dicht. Als 1842 in Hamburg der große Stadtbrand ausbricht, wirkt er wie ein Weckruf für ganz Deutschland. Und dann Feuer in Berlin. 1843 brennt das Opernhaus unter den Linden. Der Konzertsaal bricht zusammen. Nur knapp kann eine Katastrophe verhindert werden. Ein Feuerwerkskörper hatte sich während der Aufführung eines Militärballetts verirrt und ein Dekorationslager entzündet. Jetzt setzt sich die Erkenntnis durch, freiwillige Strukturen reichen nicht. Bauinspektor Ludwig Skabell wird deshalb 1845 zum Oberspritzenkommissar berufen und erhält vom König den Auftrag, eine Berufsfeuerwehr aufzubauen. Es ist ein Glücksgriff. Skabell denkt Feuerwehr radikal neu. Statt von außen zu löschen, setzt er auf den Innenangriff. Schnell ins Gebäude, direkt an den Brandherd. Innerhalb kürzester Zeit entstehen neue Feuerwachen. Rund 1000 Männer werden ausgebildet. Parallel entsteht in Berlin das weltweit erste elektrische Feuermeldenetz. Die Zentrale am Molkenmarkt wird mit 24 Feuerwachen und Polizeirevieren verbunden. Wenige Jahre später sorgt ein Wasserleitungsnetz mit über 1500 Hydranten dafür, dass die Feuerwehr erstmals flächendeckend auf Wasser zugreifen kann. Berlin wird damit zur Experimentierstadt moderner Brandbekämpfung. Telegrafennetze verbinden alle Wachen, Einsätze werden zentral koordiniert und erstmals entsteht der Berufsstand Feuerwehrmann nach den Grundprinzipen Skabells: Fitness, Ausbildung, Disziplin und Berufsethos. 1883 wird die Feuerwache Prenzlauer Berg eröffnet. Sie ist noch heute die älteste aktive Berufsfeuerwache Deutschlands.
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1: Tja, und in der Feuerwehrstation in Prenzlauer Berg gab es letztes Wochenende ja schon Tag der offenen Tür und in Blankenfelde wird es dieses Wochenende Tag der offenen Tür geben. Sowieso das ganze Jahr über werden dann noch weitere Tage der offenen Tür folgen und auch weitere Festveranstaltungen. Der große Festakt zu 175 Jahren Berliner Feuerwehr gibt es dann auch am Samstag. Da gibt es dann auch ein Fest für die Angehörigen der Feuerwehr. Also es gibt ganz viel Programm, könnt ihr euch alles anschauen auf berliner-feuerwehr.de. Und wie ich auch gerade gelernt habe, das Missionsmotto der Berliner Feuerwehr ist für Berlin. Ja, und wir danken für diese Mission seit 175 Jahren.
0: Genau. Dankeschön. Ich habe übrigens auch gerade was gelernt, nämlich, dass Feuerwehren nicht immer rot waren.
1: Ja. Wie waren sie früher?
0: Es gab Zeiten, in denen waren sie dunkelgrün,
1: okay,
0: weil sie auch nicht so auffallen sollten. Mhm. Und dann gab es auch Zeiten, da waren sie dunkelgelb. Aber nach dem Zweiten Weltkrieg ist man dann wieder auf rot übergegangen.
1: Danke.
0: Wisst ihr Bescheid? Gerne.

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0: Confused and alone.
1: Smerz war das oder auch Smerz oder
2: Smerz
1: oder Smerz. Kann man sich alles aussuchen, wie man es ausspricht. Mit Feisty hier auf 100,6 Flux FM ist ein Hit.
2: Ist ein Hit. Ein Hit war es auch. Und zwar das zweite Album von der Band Muse, heute auf den Tag genau vor 25 Jahren veröffentlicht. Die erste Platte, Showbiz, ja, da hat man schon Aufsehen auf sich gezogen. Mit dem zweiten Album ging es dann aber gleich mal in die Top 3 in ihrer britischen Heimat. Und jedes Album danach hat immer Platz 1 in Großbritannien erreicht. Zum Teil auch hier in Deutschland. Da gab es tolle Platten wie Black Holes and Revelations oder auch Absolution. Ja, und jetzt soll ja in diesem Jahr auch noch eine neue Platte erscheinen. The Wow Signal, das werden sie dann auch im November diesen Jahres hier in Berlin auf die Bühne bringen. Aber wir wollen jetzt nochmal zurückgehen in das Jahr 2001, als die zweite Platte Origin of Symmetry erschienen ist.
1: Wir sprechen von Muse, eine Megaband, eine Superband, und hören jetzt Newborn.
2: Und ich kann dir eine schöne Geschichte dazu erzählen. Ich war zu der Zeit nämlich in Großbritannien gerade im Schüleraustausch in einem kleinen Örtchen namens Christchurch an der südlichen Küste Großbritanniens. Da gab es quasi auch so ein kleines Strandbad und das Wetter war irgendwie immer ziemlich scheiße gewesen. Deswegen saßen wir halt immer da am Strandbad und haben gewartet, bis mal schönes Wetter wird. Und auf den Ohren hatte ich immer diesen Song und auf Repeat lief halt immer Newborn. Das war so, da ist meine Liebe zu Muse entfacht worden. Ich habe wirklich, dieser Song hat sich so eingebrannt, eigentlich für meine Zeit dort in Großbritannien und dort vor allen Dingen an dieser Küste in Christchurch.
1: Ach, wie süß.
2: Ja, und jetzt nochmal Trip Down Memory Lane hier mit Muse und Newborn, und wenn die Gitarre einsetzt, oh Gott, ich krieg Gänsehaut.

0: Newborn. Und Schlegi kratzt sich seine Brust, weil er Gänsehaut hat.
1: Ja, da zubbelt es bei mir am ganzen Körper, wenn einfach diese Gitarre einsetzt und das Schreien Matthew Bellamy, die Stimme und die Erinnerung an die Band. Ich hatte sie damals noch in der Mercedes-Benz Arena gesehen und da war auch schon irgendwie eine krasse Live-Show. Deswegen am 18. November dann in der Uber Arena kann es, glaube ich, auch wieder nur toll werden.
0: Ja. Ich habe Muse auch schon live gesehen in der Columbia-Halle mal. Ja. Ich weiß noch, es war dunkelgrün. Das ist das Einzige, was ich erinnere. Es war dunkelgrün und ich glaube, es gab riesige Bälle. Es ist auch schon ein bisschen her.
1: Ja.
0: Warst du da zufälligerweise auch zugegen?
1: Nee.
0: Also ich glaube wirklich, es gab riesige Bälle, die dann so durchs Publikum geworfen wurden.
1: Und es hat nicht so funktioniert?
0: Na doch schon, aber der Sound, auch das glaube ich zu erinnern, der Sound war echt schwierig. Und da war ganz viel verwaschen. Also Matthew Bellamy hast du kaum gehört. Und es war einfach nur so eine waberige Masse an Sound. Aber visuell war es schön.
1: Tja, das wird im November besser auf alle Fälle. Und ich bin gespannt, wie die neue Platte The Wow Signal klingen wird und ob es wirklich ein Wow bei uns allen auslösen wird. Jetzt hier Mia Follick, Stop Talking.

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2: Mit Elke Martens. Das Rahmenabkommen für ein Ende des Iran-Kriegs zwischen den USA und dem Iran ist in Kraft. Am Abend unterzeichneten die beiden Präsidenten das Abkommen digital. Teil der Vereinbarung ist, dass der Iran die Straße von Hormuz wieder für den Schiffsverkehr öffnet. Im Gegenzug werden Sanktionen gegen den Iran beendet und iranisches Öl darf wieder auf den Weltmarkt. Dass der Deal als Erfolg gefeiert wird, kritisiert Grünen-Chefin Brandner bei NTV.
3: Es ist natürlich gut, wenn jetzt die Waffen schweigen. Aber an sich ist es absurd, dass wir das als Erfolg feiern oder dass Kanzler Merz das als Erfolg feiert, weil am Ende wurde ein Krieg beendet, der von Trump angefangen wurde und an dessen Ende wir alle schlechter dastehen im Westen.
2: Kritik an Trumps Iran-Deal kommt sogar aus den eigenen Reihen der US-Republikaner. Sie kritisieren, dass wichtige Fragen wie der Ausstieg aus dem iranischen Atomprogramm nahezu ausgespart wurden. Das Abgeordnetenhaus in Berlin berät heute unter anderem zum Thema Wuchermieten. Die schwarz-rote Koalition will ein Kataster einführen, in dem die Daten aller Mietwohnungen in Berlin erfasst und ausgewertet werden. Die Vermieter sollen ein Jahr Zeit haben, die verlangten Informationen in das digitale Register einzutragen. Ansonsten droht ein Bußgeld. Kiew ist in der Nacht erneut Ziel eines Raketenangriffs geworden. Kurz vorher waren Unterstützungszusagen des G7-Gipfels an die Ukraine bekannt geworden. Die G7 wollen die Lieferung von Luftabwehrkapazitäten, zusätzlichen Systemen und Abfangraketen sowie von Langstreckenkapazitäten ausweiten. Gleichzeitig wollen sie den Druck auf die russische Kriegswirtschaft durch weitere Sanktionen erhöhen. Der ukrainische Staatschef Zelensky nahm als Gast an den Beratungen in Evian teil und führte bilaterale Gespräche unter anderem mit Bundeskanzler Merz. Und noch die Ergebnisse der Fußball-WM. England hat gegen Kroatien mit 4:2 gewonnen. Portugal und die Demokratische Republik Kongo trennten sich 1:1. Ghana gewann gegen Panama mit 1:0. Und heute früh hat Kolumbien Usbekistan mit 3:1 besiegt. Im dritten Finalspiel der Basketball-Bundesliga hat Alba Berlin zu Hause das dritte Finalspiel gegen Bayern München mit 83:91 verloren. In der Serie Best of Five steht es damit 2:1 für die Bayern. Soweit das Neueste aus der Flux FM Nachrichtenredaktion.
4: Dankeschön. Ja, damit sind wir mittlerweile schon bei 24 Grad. Es wird immer wärmer. Bis zu 30 Grad bekommen wir heute auch schon. Und dazu ein Mix aus Sonne und Wolken. Es ist vielleicht auch so ein bisschen Niederschlag am Nachmittag vorhergesagt. Bis jetzt kann man den aber nicht so wirklich auf dem Regenradar sehen. Mal schauen, vielleicht kommt da noch was, vielleicht auch nicht. Für morgen Nachmittag ist dann aber auf alle Fälle gewittriger Regenfall angesagt. Und das Ganze dann schon bei 31 Grad. Und so wechselhaft wird es dann auch weitergehen. Wechselhaft und heiß bleibt es dann auch das ganze Wochenende über. Bei Temperaturen über 30 Grad immer wieder Niederschlag, immer zum Teil auch gewittrig. Anfang nächster Woche wird es sich dann kurz mal ein bisschen abkühlen und auch etwas beruhigen. Aber wir bleiben im Temperaturbereich immer so um die 27 bis 30 Grad.
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5: Ja, einen sonnigen Donnerstagmorgen, wenngleich doch recht schwülen Donnerstagmorgen, wünschen wir euch am Mikrofon noch ein Stündchen Katja Berg
4: und Sascha Schlegel.

0: Walk the Moon mit Anna Sun um 12 Minuten nach 10.
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0: Ja, und letzte Woche wurde das Ganze ja wunderbar intruiert am Freitag und jetzt immer wieder jeden Donnerstag. Und heute zum Beispiel mit Byron Yeats, ein DJ aus dem queeren Umfeld, der mit vielen Partys ja und auch mit eigenen Veranstaltungen immer wieder aufwarten kann und heute für 3 Stunden zum Feierabend einheizen wird. Wenn ihr mehr erfahren wollt, wir haben zum Beispiel auch mit dem Direktor Till Fellrath gesprochen. Das Interview und das komplette Lineup findet ihr auch nochmal auf fluxfm.de. Und ansonsten wünschen wir euch viel Spaß heute ab 19 Uhr für 3 Stunden. Ein bisschen tanzen. 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

0: Re-Am mit Glass Kingdom. So ein pathetisches Stück und vor allen Dingen auch eine krasse Stimme. 10.22 Uhr.
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2: Sawyer Hill wird nächsten Januar hier in Berlin aufschlagen. Ich sage das nur deswegen, weil der jetzt gerade so dermaßen durch die Decke geht, dass vielleicht der eine oder die andere jetzt noch nicht auf dem Schirm hat, aber dann im nächsten Januar rumjammern, dass sie vergessen haben, sich Tickets zu besorgen. Jimmy's Gone Numb ist die Nummer, die wir jetzt hören von einem Typen, der wie gesagt gerade so ein bisschen komplett nach oben spiralt.
0: Krass, ich bin gespannt.
2: Was ist der mit der Baritonstimme?
0: Ach ja, stimmt.
2: Die du dich gestern so ein bisschen,
0: ja,
2: naja, nicht lustig gemacht hast, aber wo du so neugierig warst.

0: Aufgepumpte Tritte gab es hier gerade wieder von Foster the People. Pumped Up Kicks um 10.30 Uhr. Was habe ich hier gerade gehört? Hat hier irgendjemand sein Geschirr
1: geklappert?
0: Gelappert.
1: Flux um halb. Ergänze mal dein Wort.
2: Geklappert. Das war mein Telefon.
1: Sorry. Das war das Telefon. Daniel Mann ist bei uns im Studio. Der Mann, der dafür verantwortlich ist, dass hier jede Woche fantastische KünstlerInnen auf der Matte stehen, der ganz viel zu tun hat mit Plattenfirmen, mit Promotion-Agenturen und dann sagt, Leute, ABC ist in der Stadt, lasst doch mal einfach vorher hier bei uns vorbeigucken, damit wir noch ein bisschen was erfahren können. Jacotin zum Beispiel hat er eingefädelt.
2: Ja.
1: Er würde jetzt natürlich sagen, nein, nein, das war Teamwork, aber es ist schon auch ein bisschen Daniel.
2: Das klingt nach dem trockensten Job der Welt.
1: Nein, aber er hat Spaß dabei.
2: Ja, macht Spaß. Ich liebe Mails beantworten.
0: Man muss ja auch sagen, du hast es auch letztes Jahr schon mit Jacotin gemacht, denn du hattest sie ja bereits für das Bergfest gebucht.
2: Nee, das war eine Flux FM Session sogar.
0: Stimmt, das war so eine Sonderveranstaltung. Ich war nämlich auch da gewesen und war dann so, boah, krass, was eine Stimme. Und jetzt hast du Jacotin einfach zurückgeholt und sie wird nächste Woche Dienstag bei uns auf der Dachterrasse spielen.
2: Wir sind seit 2 Jahren der Meinung, dass sie der nächste große Star wird, deswegen 2025 die Flux FM Session im Fluxbau. Das war super gut. Im gleichen Setup spielt sie jetzt nächste Woche Dienstag hier auf der Dachterrasse. Und das Wetter soll ja gut werden, durchhalten. Freuen wir uns sehr drauf. Und wir sind ja Fan seit Stunde 1. I Need Therapy war die erste Single, damals noch einfach als Demo veröffentlicht und auf die Streaming-Portale gestellt. Und seitdem wussten wir, da müssen wir dranbleiben. Mittlerweile wohnt sie in London, kommt eigentlich auch aus Australien. Und hier hat sie ein bisschen bessere Connections eben zu Europa. Und deswegen macht es für uns ist ein bisschen einfacher, sie hierher zu holen. Das ist ganz gut.
1: Sie ist ja heute Nachmittag auch bei uns im Interview, wird also am Nachmittag schon in Berlin sein. Wir haben uns gefragt, wenn sie nächsten Dienstag erst bei uns auf der Dachterrasse ist, was macht sie in der Zwischenzeit? Hat sie so eine Residency hier? Oder?
2: Genau, die spielt 3, 4 Konzerte hier in Berlin, bleibt eine Weile hier, guckt sich die Stadt an und der große Abschluss hoffentlich wird dann am Dienstag auch mit euch hier auf der Dachterrasse. Wir verlosen eine Menge an Gästelistenplätzen. Jacotin übrigens auch, ihr müsst ja einfach nur eine DM auf Instagram schreiben, dann seid ihr vielleicht auch dabei und dann sehen wir sie hier mit ihrem Drummer auf der Dachterrasse.
0: Und ich erinnere mich noch, letztes Jahr meintest du, so klein, in so einem kleinen Rahmen sie live zu erleben, ist wirklich so eine einmalige Sache. Ich will jetzt gar nicht sagen, dass es jetzt sich immer noch nicht eingestellt hat, aber ich glaube, du würdest das nochmal wiederholen für das kleine Dachterrassenkonzert hier quasi. Das ist schon ein sehr intimer Rahmen für einen Künstler oder eine Künstlerin, die dann früher oder später wahrscheinlich schon eher größere Räumlichkeiten bedienen wird.
2: Ja, es geht doch noch kleiner als der Fluxbau, nämlich hier die Dachterrasse. Das war gelogen von dem Jahr. Aber das wird definitiv das letzte Mal sein, dass man sie so klein sieht.
0: Gut, na, das sind doch Einladungsworte.
1: Ja, ansonsten kann man heute Nachmittag auch natürlich noch mal reinhören. Ich glaube, 17.30 Uhr wird sie hier bei uns sein, on air. Und wir freuen uns sehr, sehr, sehr auf den nächsten Dienstag. Dankeschön, Daniel, erstmal nochmal.
2: Sehr gern.
0: Und du hattest hier einen Song angesprochen, der dich damals gepackt hat, ihr erstes Stück noch als Demo. I Need Therapy, hier auch in der Demo-Version. So hat sie sich quasi bei dir angekündigt.
2: Bei uns.
0: Jacotin.

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0: Die Stimme kennen wir, Bertito von Gossip, und die Beats, die kommen von der Simon Mo bei Disco, schon vor einigen Jahren. Diese Zusammenarbeit im Stück Cruel Intentions hier auf Flux FM.
1: Ab 11 Uhr gibt es heute Nadine Kreuzer hier wieder auf der Antenne, die heute, glaube ich, hierher gejoggt kam, so wie sie aussieht. Natze, was ist los? Der ist der große Sportfreitag bei dir heute.
2: Ja, ist gut. Hat es einen Effekt erzielt. Ne? Heute habe ich mal kurz so ein T-Shirt an. Schon glaubt ihr, dass ich Sport mache?
0: Ich finde ja, das sieht so fast wie so ein Retro-Tennis-Outfit aus. Das finde ich super.
1: Das würde zu Natze auch passen. Sie spielt ja sehr engagiert Tennis, sehr engagiert. Auch im Verein. Immer noch eigentlich, Natze.
2: Nee, schon länger nicht mehr. Ich muss mal wieder aktiv werden.
0: Hast du jetzt so German Open angeschaut hier in Berlin?
2: Nee, auch gar nicht.
0: Auch gar nicht.
2: Okay. Gar nicht, nein.
0: Okay, wechseln wir das Thema weg vom Tennis hin zur Mittagssendung.
1: Ich könnte dir doch erklären, wie mich Natze mal in die Tasche gepackt hat beim Tennis. Kannst du dich erinnern,
2: ja,
1: Natze?
2: Ja, nachdem du gesagt hast, nachdem du 20 Jahre nicht gespielt hast, ey, lass mal spielen, ich kann immer noch gut spielen.
1: Ich mach dich fertig.
2: Und dann hat sie gesagt, ich mach dich fertig,
1: ja, habe ich gesagt.
2: Und dann hast du fast eine Brille gekriegt. Einen Punkt hast du geschafft.
1: Ja, und geweint.
0: Gut, so was passiert denn hier gleich ab 11?
2: Ja, viel. Also wir haben ja viel zu wenig Bäume in Berlin, das wisst ihr. Oder es werden immer weniger und wir brauchen die für alles Mögliche, wenn es zu heiß ist. Jetzt perfektes Beispiel natürlich.
0: Schatten.
2: Ja, Schatten und so weiter und fürs Klima. Und da fehlen viele und es gibt eine Baumpetition, die Heinrich Strösenreuter gestartet hat.
1: Ah.
2: Der große, coole Heinrich Strösenreuter. Und er möchte gerne, dass unser regierender Bürgermeister das Baumversprechen einhält. Deswegen gibt es eine Petition, darüber wollen wir mit ihm sprechen. Das machen wir, der Blick auf die Uhr sagt mir, in 45 Minuten. Mhm. Außerdem steht Fête de la Musique an, da wollen wir natürlich euch auch das München wässrig machen. Und mein Kollege Ron Stocklers ist auch euer Kollege und der kennt sich nicht nur mit Fußball aus, sondern auch mit Film und wird uns mal erzählen, was es so Neues gibt. Im rechteckigen Format.
1: Ich sage jetzt mal, Ron Stocklers ist unser aller Kollege.
0: Ist unser aller Kollege.
1: Der gehört uns allen. Und der gehört
0: definitiv
1: der Stadt.
0: Und mein München hast du jetzt schon wässrig gemacht und meine Ohren auf alle Fälle auch schon glühend wartend auf die 11 Uhr Stunde, bis du dann hier übernimmst.
1: Ding Dong. So, und wir sagen Dankeschön, liebe Natze, freuen uns auf deinen großen Auftritt und spielen jetzt noch schnell Musik von Aldous Harding und H. Hawkline.
2: Ich finde es mega, dass diese Aura von euch aber noch nachwirkt in diesem Studio. Das ist natürlich für mich auch etwas ganz
0: Besonderes. Du meinst der Geruch hier im Studio?
1: Noch sind wir ja drin.
0: Es wird so langsam immer wärmer hier. Wir machen mal Fenster auf.

0: Disclosure und Fatoumata Diawara aus Mali hier mit ihrem gemeinsamen Stück Duha. Es ist 10 Uhr und in 8 Minuten dann auch 11.
1: Wir sagen Dankeschön fürs Zuhören und verabschieden uns jetzt erstmal und melden uns dann ja irgendwann später wieder zurück. Giant Rooks noch mit Wanted Back und am Mikrofon waren Katja Berg.
0: Und Sascha Schläge. Viel Spaß mit Nadine Kreuzer und bis morgen.
1: Ciao, ciao.
0: Genießt den Tag. Tschüss.

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2: Mit Ralf Gulke. Das Rahmenabkommen für ein Ende des Iran-Kriegs zwischen den USA und dem Iran ist in Kraft getreten. Am Abend unterzeichneten die Präsidenten Trump und Pezeshkian das Abkommen digital. Teil der Vereinbarung ist, dass der Iran die Straße von Hormuz wieder öffnet. Im Gegenzug werden Sanktionen gegen Teheran beendet und iranisches Öl darf wieder auf den Weltmarkt. Dass der Deal als Erfolg gefeiert wird, kritisierte Grünen-Chefin Brandner bei NTV.
3: Es ist natürlich gut, wenn jetzt die Waffen schweigen. Aber an sich ist es absurd, dass wir das als Erfolg feiern oder dass Kanzler Merz das als Erfolg feiert, weil am Ende wurde ein Krieg beendet, der von Trump angefangen wurde und an dessen Ende wir alle schlechter dastehen im Westen.
2: Kritik an Trumps Iran-Deal kommt sogar aus den eigenen Reihen der US-Republikaner. US-Verteidigungsminister Hegseth hat eine erneute Überprüfung der US-Truppenstärke in Europa angekündigt. Das werde in den nächsten 6 Monaten geschehen, sagte er bei einem Treffen mit seinen NATO-Kollegen in Brüssel. Europa müsse die Hauptverantwortung für die eigene Verteidigung tragen. Der deutsche Minister Pistorius sagte, Europa werde vieles kompensieren können. Allerdings brauche man dafür Zeit. Die russische Hauptstadt Moskau hat sich gegen einen groß angelegten Drohnenangriff aus der Ukraine verteidigen müssen. Bürgermeister Sobjanin teilte mit, mehrere Drohnen hätten eine große Ölraffinerie am Stadtrand getroffen. Erst vorgestern hatten ukrainische Drohnen ein Feuer in einer großen Raffinerie am Stadtrand von Moskau ausgelöst. Unklar ist, ob es diesmal dieselbe Anlage war. Zugreisen nach Hannover werden im Herbst deutlich länger. Reisende müssen sich auf rund 80 Minuten mehr Dauer einstellen. Grund ist die Sanierung der Bahnstrecke zwischen Berlin und Lehrte, die von Oktober diesen Jahres bis Dezember nächsten Jahres dauern soll, so die Bahn. Aktuell brauchen ICE-Züge von Berlin nach Hannover planmäßig rund 100 Minuten. Soweit das Neueste aus der Flux FM Nachrichtenredaktion, das Wetter. Heute ein freundlicher Mix aus Sonne und auflockernden Wolken, dazu meist trocken bei maximal 30 Grad. Morgen Sonne und Wolken, mancherorts trocken, aber auch Schauer und Gewitter bei 33, in der Lausitz bis 35 Grad, dazu sehr schwül.
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4: Ein ganz herzliches Willkommen von meiner Seite, Nadine Kreuzer, bis um 14 Uhr für euch am Mikrofon. Hi.

0: Arkeld Smith Ride.
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0: Ja, sie läuft, die Fußball-WM der Männer. Es wird in Mexiko, Kanada und den USA gespielt. 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
1: Nach Jenny Abrahamson und einem Stückchen, das schon ein paar Jährchen auf dem Buckel hat, gucken wir mal auf eine neue Neuigkeit aus der Schweiz. Da gibt es einen Künstler, der heißt Immer wieder Wirsing. Was für ein sexy Name. Und die Musik, die ist noch viel sexier. Die gefällt uns richtig gut. Der Track heißt Neue Dekadenz. Und es dreht sich um, laut eigener Auskunft des Künstlers Immer wieder Wirsing, um brutale Kompromisslosigkeit und den verbotenen, spaßigen Blick in tiefe, emotionale Abgründe.

0: Lola Young from Down Here. 11.34 Uhr, mit leichter Verspätung starte ich das hier.
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0: Wir mussten noch mal kurz hier bei der Technik ein bisschen was checken, aber jetzt läuft es rund und ich habe meinen spannenden Interviewpartner an der Videostrippe. Worum geht es? Um uns alle, um unsere Gesundheit, um das Klima, um die Natur, um Straßenbäume. Die sind nämlich weit mehr als nur Stadtgrün. Sie spenden Schatten, kühlen aufgeheizte Straßen im Sommer, verbessern die Luftqualität und machen unsere Kieze lebenswerter. Aber in Berlin gehen seit Jahren mehr Straßenbäume verloren, als dass sie neu gepflanzt werden. Und nach Angaben der Initiative Baumentscheid fehlen inzwischen rund 45.000 Straßenbäume. Dabei wurde erst im November im vergangenen Jahr das sogenannte Bäume-Plus-Gesetz verabschiedet. Es soll Berlin besser auf die Folgen des Klimawandels vorbereiten und unter anderem für deutlich mehr Stadtgrün sorgen. Aber aus Sicht der Initiative kommt die Umsetzung bislang nicht so wirklich voran. Deshalb hat sie jetzt die Petition "Halten Sie Ihr Baumversprechen, Herr Wegener" gestartet und erinnert den Regierenden an seine Zusage, bis zum Ende seiner Amtszeit mehr Bäume nachzuziehen. Zu pflanzen als zu fällen. Und darüber spreche ich jetzt mit dem Klima- und Umweltaktivisten Heinrich Strößenreuter vom Baumentscheid e.V., dort Vorstand und Gründer. Lieber Heinrich, wie schön, dass du heute an der Strippe bist. Ich grüße dich.
2: Ja, guten Morgen, Nadine.
0: Ich habe es eben schon ein bisschen umrissen. Viele Menschen freuen sich über Bäume, aber warum sind Straßenbäume für eine Großstadt wie Berlin eigentlich auch nochmal doppelt wichtig?
2: Ja, sie kühlen vor allem die direkte Umgebung von bis zu 10 Grad runter. Und wir laufen ja an der Heißzeit rein mit 2, 3, 4 Grad mehr, was die Klimawissenschaftler so sagen. Das wird unangenehm heiß. Wir werden das jetzt am Wochenende ja spüren, wenn die Temperaturen Richtung 35 Grad hochschießen. Und das sind ja nur Schattentemperaturen. So, wir brauchen ja aber dann tatsächlich auch mehr Schatten. Auch das können Bäume. Dann können sie unsere Luft noch sauber machen und sie erfreuen das Herz. Also man weiß aus Studien, dass wirklich Psychopharmaka weniger verschrieben werden, wenn man in der grünen Straße wohnt, gegenüber der Beton- und Asphaltstraße.
0: Ja, das wäre der Umkehrschluss, wenn man fragt, was passiert, wenn immer mehr Bäume verschwinden.
2: Dann geht es uns schlechter.
0: Mhm. Warum ist gerade das Thema jetzt so dringend? Also was würden die Berlinerinnen und Berliner in ihrem Alltag wirklich merken? Vielleicht können wir das nochmal sagen, denn es ist ja viel auch zu betoniert bei uns in der Stadt. Also, und wenn dann einmal nur ein bisschen Grün zwischen dem Beton ist, dann macht das ja schon einen gewissen Prozentsatz der Temperatur aus.
2: Man spürt es förmlich, wenn man um die Ecke geht, eine Straße, wo viele Bäume drin sind, da herrscht eine angenehmere Temperatur, deutlich weniger als in reinen Beton- und Asphaltstraßen. Und die Tragik ist, dass wir im Jahr 6.000 Bäume Straßenbäume fällen. Also ich spreche noch gar nicht von den Parkanlagenbäumen oder den Waldbäumen oder Privatbäumen, sondern nur rein, die im Straßenland sind. Und es werden gerade mal die Hälfte, also 3.000 nachgepflanzt. Also jedes Jahr fehlen sozusagen 3.000 Bäume. Wenn man jetzt mal in die Zukunft weiterschaut, bis 2040 sind das 100.000 Straßenbäume, die weg sind. Selbst wenn die nachgepflanzt werden, das sind ja kleine, mickrige, sozusagen gegenüber einem anständig ausgewachsenen großen Baum, der auch dann die volle Power seiner Kühlungsleistung, Schattenleistung hat und ja, von dem Grün, was wir dort mitkriegen.
0: Jetzt wurde aber doch im Herbst vergangenen Jahres das Bäume-Plus-Gesetz schon verabschiedet und ist eigentlich auch in Kraft getreten. Wie ist da mit der Umsetzung? Bist du enttäuscht? Warum jetzt hier dieses Gespräch zwischen uns?
2: Ja, also im Teil bin ich ganz angetan, was der Senat hinkriegt, obwohl er jetzt keinerlei zusätzliches Personal eingestellt hat, aber wo wir wirklich mittlerweile wütend sind. Es müsste jetzt eine Planung passieren, um bis 2040 eine Million Straßenbäume in der Stadt zu haben, 4.000 neue Miniparks. Und da wurde nicht eine einzige Stelle ausgeschrieben, da wurde nicht ein einziger Berater oder Gutachten beauftragt, um das entsprechend hinzukriegen. Das heißt, wir sind eigentlich veräppelt worden. Und genau deshalb haben wir auch dieses Baumversprechen, diese Petition, halten Sie Ihr Baumversprechen, Herr Wegener, gestartet. Vor 2 Jahren hat er auch so ein bisschen populistisch schon versprochen, bis zum Ende seiner Amtszeit sollen da mehr gepflanzt als gefällt werden. Davon sind wir weit entfernt. Wenn man es bis zum Jahr 2010 mal zurückverfolgt, fehlen uns 45.000 ausgewachsene Straßenbäume. Das heißt, die Dramatik ist eigentlich, wir haben ein Rennen gegen die Zeit. Es wird immer heißer, mehr Hitze, mehr Klimawandel. Und auf der anderen Seite schmilzt unser grüner Hitzeschutz. Und deshalb wollen wir dieses Nachpflanzen haben. Das ist ja nicht, weil wir Bäume so schön finden, sondern die kühlen halt und helfen uns bei Hitze und Dürre halbwegs damit zurechtzukommen.
0: Jetzt habt ihr die Petition gestartet über WeAct. Was bringt es denn jetzt, wenn viele Unterschriften zustande kommen? Was kann diese Petition ausrichten und bewirken?
2: Genau, wir haben dann ja, jeder, der praktisch mit unterschreibt, den können wir danach auch weiter anmelden. Und wir haben ja Teil 2 und Teil 3 noch gestartet. Wir wollen praktisch auf die 500 Kandidierenden für die Abgeordnetenhauswahl und für die Bezirksverordnetenwahl im September zugehen und sagen, so, gebt uns bitte ein Baumversprechen. Da kommen 3, 4 knackige Fragen, wo der Ja und Nein zu sagen kann. Und dann ranken wir, welcher unserer potenziellen Abgeordneten wie baumfreundlich ist, also ne, Baumfreund oder... Ich will jetzt nicht sagen Baumfeind, also vielleicht eher Betonfreund. Also wir wollen ja Gemengelage in Gange bringen, dass das Bäume pflanzen, das Bäume plus Gesetz den Rückhalt kriegt, den es braucht. Und deshalb, ne, liebe Zuhörerinnen und Zuhörer, unterschreibt dieses Ding, halten Sie Ihr Baumversprechen, Herr Wegner, damit wir diesen politischen Druck aufbauen können und wir bei der Wahl danach eine Mannschaft haben oder ein Team sozusagen, was wirklich dann in Sachen Bäume pflanzen, Stadtbegrünung, auf Hitze, Dürre, Klimawandel vorbereiten, dass das gut auf die Reihe kriegt.
0: Das ist der Aufruf nochmal persönlich von dir gewesen an die Hörerschaft. Und dann sagen wir auch nochmal die Adresse, wie wir da hinkommen. Also bei mir ist es jetzt weact.compact.de. Ist das korrekt?
2: Genau. Halten Sie Ihr Baumversprechen, Herr Wegner, so heißt die Petition. Wenn man es jetzt in der Suchmaschine eingibt, kommt die dann auch relativ schnell hoch.
0: Und dann ganz kurz noch was. Es gibt noch was mit dem Umweltbundesamt. Magst du das noch kurz erwähnen? Genau.
2: Das ist mindestens genauso wichtig. Wir sind in der Endrunde in einem Voting für 25.000 Euro. Der blaue Umweltkompass ist das, also nach blauer Umweltkompass suchen. Und dort heißt dann die Überschrift vom Gesetz zur grünen Realität, Skalierung durch Innovation, dort den Klick setzen, dass wir im Voting weiter nach oben kommen, am Schluss den ersten Platz machen. Und dann würden wir 25.000 Euro kriegen, um für euch weiter für Bäume zu kämpfen, gegen Baumfällung zu protestieren und Berlin in das zu verwandeln, was es sein soll. Nämlich eine schöne grüne Stadt, wo auch bei Hitze und Dürre noch halbwegs gut leben können.
0: Ja, wenn ihr das für eine gute Sache befindet, unterstützen möchtet, dann macht das. Sag nochmal bitte, wo genau geht man für diese Petition hin?
2: Genau, man geht auf die Seite Umweltbundesamt, blauer Kompass, und dann muss man dort immer den Klick setzen, da sind verschiedene Projekte zur Auswahl, aber den Klick setzen bei dem Punkt vom Gesetz zur grünen Realität, Skalierung durch Innovation. Hört sich nicht endgeil an, aber wir brauchen ja wirklich schnell viele Bäume.
0: Richtig, aber das Ergebnis soll endgeil sein, so nämlich.
2: Genau.
0: Genau. Halten Sie Ihr Baumversprechen, Herr Wegner. So auch der Name der Petition. Darüber findet ihr es einfach übers Netz. Heinrich Strößenreuter an der Strippe hier vom Baumentscheid e.V. Ganz herzlichen Dank für dein Engagement und viel Erfolg weiterhin.
2: Gerne, gerne. Ich mag Bäume. Wir mögen Bäume. Wir brauchen Bäume. Dafür sind wir unterwegs.
0: So sieht's aus. Danke.
2: Bitte.

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Florence and the Machine, you've got the love. Kurz vor 12, ihr hört 100,6 Flux FM. Genau die richtige Wahl, um gute Musik zu hören, die sonst nicht überall euch in die Öhrchen gesetzt wird. Wir hätten jetzt hier was im Angebot aus Großbritannien. Zwei Typen, die kommen aus der britischen Indie Alternative und Elektropop-Szene. Good Health, Good Wealth und Ben Kitson. Und ja, die haben einen neuen Track am Start. Der ist seit April draußen. Wir haben den gleich mal auf unsere Playliste gepackt. Und vielleicht stößt er auf Gefallen.

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4: Mit Ralf Gulke. Der Verband Deutscher Reeder erwartet nach der Unterzeichnung des Rahmenabkommens für ein Ende des Irankriegs keine sofortige Rückkehr zum normalen Schiffsverkehr durch die Straße von Hormus. Die Unterzeichnung sei aber ein wichtiger erster Schritt. Gestern Abend hatten die Präsidenten Pezeshkian und Trump das Papier digital unterschrieben. In einer 60-tägigen Verhandlungsperiode sollen jetzt schwierige Fragen für das endgültige Friedensabkommen geklärt werden. Nach dem Mord an dem exilrussischen Künstler Skripetzki hat die polnische Polizei einen Tatverdächtigen festgenommen. Ministerpräsident Tusk sagte, der Mann habe einen georgischen Pass benutzt. Die Sicherheitskräfte suchen weiter nach dem Drahtzieher. Laut Tusk handelt es sich um einen politisch motivierten Mord. Skripetzki war ein scharfer Kritiker des russischen Machthabers Putin. Die russische Hauptstadt Moskau hat sich gegen einen groß angelegten Drohnenangriff aus der Ukraine verteidigen müssen. Bürgermeister Sobjanin teilte mit, mehrere Drohnen hätten eine große Ölraffinerie am Stadtrand getroffen. Erst vorgestern hatten ukrainische Drohnen ein Feuer in einer großen Raffinerie am Stadtrand von Moskau ausgelöst. Unklar ist, ob es diesmal dieselbe Anlage war. Das Abgeordnetenhaus hat sich am Vormittag mit der Wirtschaftslage in Berlin beschäftigt. Nach einer Aktuellen Stunde wurde die Novellierung des Ausschreibungs- und Vergabegesetzes beschlossen. Damit will die Regierungskoalition die Vergabe öffentlicher Aufträge erleichtern. Weitere Themen im Parlament sind heute unter anderem noch das Mobilitätsgesetz und ein sogenanntes Mietenkataster, um Wuchermieten zu verhindern. Zugreisen nach Hannover werden im Herbst deutlich länger. Reisende müssen sich auf rund 80 Minuten Mehrdauer einstellen. Grund ist die Sanierung der Bahnstrecke zwischen Berlin und Lehrte, die von Oktober diesen Jahres bis Dezember nächsten Jahres dauern soll, so die Bahn. Aktuell brauchen ICE-Züge von Berlin nach Hannover planmäßig rund 100 Minuten. Soweit das Neueste aus der Flux FM Nachrichtenredaktion, das Wetter. Heute ein freundlicher Mix aus Sonne und auflockernden Wolken, dazu meist trocken bei maximal 30 Grad. Morgen Sonne und Wolken, mancherorts trocken, aber auch Schauer und Gewitter bei 33, in der Lausitz bis 35 Grad, dazu sehr schwül.
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5: Sommer in der Stadt und wir sind mittendrin. Herzlich willkommen bei 100,6 Flux FM. Für euch am Mikrofon Nadine Kreuzer.

0: Stereo Total, liebe zu dritt, 10 nach 12.
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0: Schön entspannt in einer lauen Sommernacht in so einem Liegestuhl liegen und einen tollen Film genießen. Das könnt ihr seit gestern wieder, denn das Arte Sommerkino am Kulturforum ist wieder am Start. Und wenn die Sonne dann untergeht und die Sterne am Himmel aufleuchten, dann weiß man, ach, endlich wieder richtig schön Kino gucken und mal auf andere Art und Weise, wie man es ja sonst gewohnt ist. Zwischen Philharmonie und neuer Nationalgalerie erwartet euch den ganzen Sommer ein sehr abwechslungsreiches Programm aus Arthouse-Filmen, aktuellen Highlights der Saison, aber auch große Filmklassiker werden da unter freiem Himmel gezeigt. Und falls ihr am heutigen Abend um 21.45 Uhr noch nichts vorhaben solltet und euch interessiert für den Film Amrum von Fatih Akin, dann wäre vielleicht der Moment jetzt für euch gekommen. Ganz kurz nochmal, falls ihr nicht genau wisst, worum geht es da eigentlich? 1945, das Ende des Zweiten Weltkrieges steht unmittelbar bevor. Um seine Mutter in den letzten Kriegstagen zu unterstützen, ist sich der 12-jährige Nanning für nicht zu schade. Er geht Seehunde jagen oder nachts fischen. Hauptsache, am Ende des Tages steht was zum Essen auf dem Tisch. Doch nachdem der Frieden eingekehrt ist, steht die Familie vor völlig neuen Problemen. Tolle Schauspielbesetzung, Jasper Billerbeck, Diane Krüger, Laura Tonke ist auch mit dabei, Hag Bohm und auch die Kostüme. Also total toll, Bühnenbild, alles wunderschöner Film, falls ihr sagt, will ich mir angucken. Dann und mit einer Person eurer Wahl dann auch noch heute Abend, 21.45 Uhr, dann wählt doch jetzt mal die 030 2000 9000.

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1: Planning to Rock ist Jam Rustin aus Bolton, England. Non-binär, Transmusikerin, Produzentin, Video Director, lebt in Tallinn, Estland. Davor auch eine Zeit lang bei uns hier im wunderschönen Berlin. Und Planning to Rock macht Dance-Musik mit so ein bisschen pitch-veränderten Vocals. Das ist eigentlich so das Markenzeichen. Und dazu kommt jetzt noch Romy. Romy kennen wir als Teil von The XX, ist aber auch als Solokünstlerin ja aktiv, hat ja kürzlich erst auch eine Soloplatte rausgebracht. Und die beiden jetzt also mit einer gemeinsamen Produktion ein Remake von einem Song von 2011. Geschrieben damals von Planning to Rock, um das mit der eigenen Identität zu verarbeiten, noch nicht so richtig hatte. Planning to Rock sich gefunden und war alleine und Romy hat das jetzt nochmal überarbeitet, das Ganze ein bisschen langsamer gemacht und auch ein bisschen melancholischer. Und diesen Track, den gibt's jetzt für euch auf Flux FM, der heißt The One.

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1: Von YouTube ins Kino. Das ist ein riesiger Karriereschritt, der aktuell einigen Filmemachern der Gen Z gelingt. Einer ist Kane Parsons. Vor ein paar Jahren hat er angefangen, seine Horror-Web-Serie The Backrooms zu veröffentlichen. Und jetzt hat er diese Welt fürs Kino nochmal adaptiert. Und das extrem erfolgreich. Allein in den USA hat der Film schon mehr als 160 Millionen US-Dollar eingespielt. Weltweit sind es über 250 Millionen. Diese Woche startet der Film ganz offiziell bei uns in Deutschland. Und mein Kollege Flux FM Filmexperte Ron Stocklers, der hat den für euch ausgecheckt.
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2: Ein Möbelhaus als Ort des Grauens. Für Clark ist sein Einrichtungshaus The Ottoman Empire genau das. Nicht nur hat der Laden schon lange keine Kunden gesehen, er lebt dort auch, seit er sich von seiner Frau getrennt hat. Während seine Welt aus den Fugen gerät, entdeckt er im Keller einen mysteriösen Übergang durch eine Wand in ein scheinbar verlassenes Labyrinth aus Räumen mit surrenden Neonröhren und beigefarbenen Fluren.
3: Es ist also eine Art leeres Bürogebäude?
4: Hier drin? Klar. Aber es ist, als hätten es einen Haufen Bauarbeiter auf Acid gebaut. Es gibt sogar einen Pool.
5: Einen Pool?
4: Ja, was Ähnliches zumindest. Folgt mir.
2: Es ist der Beginn eines Horrortrips, der nicht nur von den Räumen geprägt ist, sondern auch vom Erkunden von inneren Abgründen und Traumata. Verantwortlich für Backrooms ist Kane Parsons. Er beginnt vor ein paar Jahren Clips auf YouTube zu posten, alle millionenfach geklickt. Jetzt bringt er diese Welt als Regiedebüt ins Kino. Und was für ein Debüt es ist. Der Film erzeugt in jeder Einstellung eine verstörende, verschrobene Atmosphäre. Das liegt auch an der Kulisse der endlosen gelben Gänge. Früher hat Parsons diese gerendert, also am Computer erstellt. Für den Film wurde ein 2800 Quadratmeter großes Set gebaut. Echte Räume, echte Einrichtung, echte Weirdness. Für Parsons etwas Besonderes.
6: Es ist unglaublich surreal. Ich habe Monate damit verbracht, das Set in Blender zu entwerfen. Aber erst Mitte der Dreharbeiten, als alle Außenaufnahmen fertig waren, habe ich es erstmals fertig gesehen. Und allein schon die Atmosphäre, als ich das erste Mal hineinging, da wurde mir plötzlich klar, dass es sich genauso anfühlte wie eine dieser Szenen, die ich mir seit Jahren immer wieder angesehen hatte.
2: Das größte Kunststück ist aber nicht die Welt, sondern wie es Parsons gelingt, die verwirrende Internet-Lore verständlich auf die Leinwand zu bringen. Der Film holt nicht nur Fans der Hinterzimmergeschichten ab, auch Neulinge werden von der schaurigen Faszination gepackt. Die Liebe des Filmemachers für das Projekt ist spürbar. Etwas, was auch Schauspielerin Renate Reinswe an dessen Arbeit begeistert.
7: Ja, how specific and detailed.
8: Wie präzise und detailliert er die Welt gestaltet hat. Er ist so kreativ und hat sich wirklich intensiv damit auseinandergesetzt. Es hat wirklich Spaß gemacht, in diese Welt einzutauchen. Dazu kommt, wie bescheiden er während der Dreharbeiten des Films war und wie er jeden Tag zu uns kam und gefragt hat, was kann ich morgen besser machen? Diese Einstellung war sehr inspirierend.
7: That was very inspiring, that attitude.
2: Vom Internet-Hype zum Kino-Hit. Kane Parsons erforscht das Mysterium der Backrooms mit einem Vibe aus psychologischem Thriller und Found Footage. Es ist ein Film, bei dem Realität und Albtraum miteinander verschmelzen. Und das ohne jedes der kryptischen Rätsel aufzulösen.
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Alice Merton mit Charlie Brown hier auf 100,6 Flux FM. Jetzt rauschen wir gleich mal rein in ein neues Stück der österreichischen Band Bilder. Am 18. September kommt die ganze Platte. Push Reality.

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2: Mit Ralf Gulke. Das Abgeordnetenhaus hat sich mit der Wirtschaftslage in Berlin beschäftigt. In einer Aktuellen Stunde sagte Wirtschaftssenatorin Giffey, Berlins Bruttoinlandsprodukt war im letzten Jahr das drittstärkste im bundesweiten Vergleich.
3: Wir hatten 2025 1,1% Wachstum, der Bund 0,2. Und auch wenn hier einige der Redebeiträge sehr pessimistisch klangen, die Prognosen, die wir in diesem Jahr haben, sehen besser aus, was das Wirtschaftswachstum angeht. Wir werden wieder über dem Bundesdurchschnitt liegen, geschätzt bei 1,5%.
2: Im Anschluss wurde die Novellierung des Ausschreibungsgesetzes beschlossen. Damit will die Regierung die Vergabe öffentlicher Aufträge erleichtern. Das Rahmenabkommen für ein Ende des Iran-Kriegs zwischen den USA und dem Iran ist in Kraft getreten. Am Abend unterzeichneten die Präsidenten Trump und Pezeshkian das Abkommen digital. Teil der Vereinbarung ist, dass der Iran die Straße von Hormuz wieder öffnet. Im Gegenzug werden Sanktionen gegen Teheran beendet und iranisches Öl darf wieder auf den Weltmarkt. Dass der Deal als Erfolg gefeiert wird, kritisierte Grünen-Chefin Brandner bei NTV.
4: Es ist natürlich gut, wenn jetzt die Waffen schweigen. Aber an sich ist es absurd, dass wir das als Erfolg feiern oder dass Kanzler Merz das als Erfolg feiert, weil am Ende wurde ein Krieg beendet, der von Trump angefangen wurde und an dessen Ende wir alle schlechter dastehen im Westen.
2: Kritik an Trumps Iran-Deal kommt sogar aus den eigenen Reihen der US-Republikaner. Nach dem Mord an dem exilrussischen Künstler Skripetsky hat die polnische Polizei einen Tatverdächtigen festgenommen. Ministerpräsident Tusk sagte, der Mann habe einen georgischen Pass benutzt. Die Sicherheitskräfte suchen weiter nach dem Drahtzieher. Laut Tusk handelt es sich um einen politisch motivierten Mord. Skripetsky war ein scharfer Kritiker des russischen Machthabers Putin. Die russische Hauptstadt Moskau hat sich gegen einen groß angelegten Drohnenangriff aus der Ukraine verteidigen müssen. Bürgermeister Sobjanin teilte mit, mehrere Drohnen hätten eine große Ölraffinerie am Stadtrand getroffen. Erst vorgestern hatten ukrainische Drohnen ein Feuer in einer großen Raffinerie am Stadtrand von Moskau ausgelöst. Unklar ist, ob es diesmal dieselbe Anlage war. Soweit das Neueste aus der Flux FM Nachrichtenredaktion, das Wetter. Heute ein freundlicher Mix aus Sonne und auflockernden Wolken, dazu meist trocken bei maximal 30 Grad. Morgen Sonne und Wolken, mancherorts trocken, aber auch Schauer und Gewitter bei 33, in der Lausitz bis 35 Grad, dazu sehr schwül.
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5: Hallöchen. Na, die Kreuzer im Studio bis um zwei. Ja, und wenn es manchmal ganz dicke kommt, dann hilft ja vielleicht tanzen. Dance the Pain Away. Hoda and Freddy.

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1: Und jetzt läuft ein Song von Jacotine auf Flux FM. Hier ist Easy.

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0: Sublime Doing Time. Um 13:21 Uhr. Schöne Mittagspause wünsche ich euch.
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0: Eine Band aus San Diego, ein Trio, das seit 10 Jahren zusammen musiziert, bekannt für funkige Basslines und Refrains, die man sehr, sehr gerne mitsingt, wenn man sich mal so richtig schön reinhört in ihre Musik, die auch so ein bisschen nach Surf, Punk, Pop klingt. Südkalifornien ist natürlich ihre Heimat, wie gesagt, San Diego. Und was da so gerade produziert wurde, was ganz Neues, was es bis auf die Playliste von Flux FM geschafft hat, das hören wir uns jetzt mal an. Skinny Dip von Almost Monday.

0: Lily Allen, The Fear auf 100,6 Flux FM. Im Timing habe ich es heute nicht so. Es ist 13:33.
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0: Und jetzt blicken wir schon mal sehnsüchtig aufs Wochenende. Da passieren so viele Sachen in der Stadt. Tag der offenen Tür am Samstag und Sonntag. Und dann ist natürlich das Wetter fantastisch. Man kann Open-Air-Kino genießen. Und es gibt unfassbar viele Konzerte am Sonntag bei einem großen Event, auf das sich ganz viele Menschen freuen.
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0: Ja, wieder in ganz Berlin eine einzige große Bühne. Mehr als 300 Musikorte in allen 12 Bezirken laden ein. Freier Eintritt natürlich. Und da wird die ganze Vielfalt der Berliner Musikszene gezeigt. Von ganz großen Bühnen über Kiezprojekte bis hin zu außergewöhnlichen Orten, wie zum Beispiel auch der Philharmonie oder dem Kulturforum. Man kann einfach den Sommer feiern und tolle Musik genießen und auch an Orte kommen, wo man vielleicht sonst nicht unbedingt hinkommt. Und die Highlights der diesjährigen Vetteler Musik und auch die Bedeutung dieses Festivals für Berlin und für die Menschen hier bei uns in der Stadt, darüber spreche ich jetzt mit Marie von der Heidt, Geschäftsführerin beim Music Board Berlin. Marie, große Freude, dass du heute hier bist.
2: Ja, vielen Dank für die Einladung.
0: Ein Mega-Event steht bevor. Die Vetteler Musik ist endlich wieder da und deswegen wissen wir, ja, es ist Sommer und dieses Highlight, das wächst ja auch seit Jahren an. Es gibt sicherlich Leute, die haben noch nie was davon gehört. Ja, das mag man nicht glauben, aber es ist so. Vielleicht aus deinem Munde in drei Worten, was ist das für ein riesiges Musikspektakel?
2: So, die Vetteler Musik, eigentlich kann man sich das sehr gut merken, findet nämlich jedes Jahr am 21. Juni statt. Egal, was für ein Wochentag das ist, denn das ist der Sommeranfang und damit begrüßen wir auch den Sommer in Berlin jedes Jahr schon seit 1995. Und das Besondere an der FET ist, dass es ein riesengroßes Fest der Musik ist in der Stadt. Niedrigschwellig, zugänglich für alle, bei freiem Eintritt und vor allem auch ganz, ganz, ganz viel Open Air. Wir haben über 300 Bühnen, hast du gerade schon gesagt, in der Stadt. Über 1000 einzelne Veranstaltungen in allen Bezirken und man kann so durch die Stadt flanieren oder Radfahren und an jeder Ecke Musik erleben. Und was ich daran so besonders finde, ist, dass ich an diesem Tag halt wirklich mal die geballte musikalische Vielfalt der Stadt zeigt und zwar von ganz großen Bühnen und Acts bis zu ganz kleinen Kiezprojekten.
0: Und dann auch noch bei so einem Wetter, das ist ja auch irgendwie wichtig, ne? Wenn man.
2: Das ist großartig, ein Sonntag und dann so tolles Wetter, fast ja schon ein bisschen zu heiß. Also auch bitte gut drauf aufpassen, dass man sich genug Wasser mitnimmt und auch auf sich achtet, weil darf man nicht unterschätzen, diese Hitze.
0: Das ist ein guter Tipp, wenn man auf eure Seite geht, also beziehungsweise die vettelermusik.de, da sieht man mal die Karte und wie viele sozusagen Stecknadeln auf unserer Berlin-Karte da sind. Das ist faszinierend, an wie vielen Orten das Ganze vonstatten geht. Und es gibt einen Partnerbezirk, das ist in diesem Jahr Reinickendorf, ne?
2: Genau, seit 2018 haben wir das als Programm-Highlight jedes Jahr ein anderer Bezirk. Und die Idee dahinter war eben auch mal so ein bisschen aus dem Zentrum rauszugehen und zu zeigen, was auch andere Bezirke, Außenbezirke auch zu bieten haben. Und in diesem Jahr ist das der grüne Nordwesten unserer Stadt, Reinickendorf. Und da sind wir total gespannt, was es da alles zu sehen gibt. Was wir dieses Jahr uns überlegt haben, sind ein paar schöne Radtouren. Also man kann sich aufs Rad schwingen. Und auch über unsere Seite, die du gerade erwähnt hast, die Karte, da sind Radtouren eingezeichnet, die man dann abfahren kann und die bringt einen dann so von einem Bühnenort zum nächsten und so ein bisschen durch die Natur.
0: Die Situation für die Kultur ist in Berlin ja nicht gerade rosig und viele Venues, die stehen dann auch wieder auf der Kippe, wie wir jetzt ja auch beim RAW-Gelände wieder so keine guten Nachrichten hören, aber gerade diese Vetteler Musik, die lässt nochmal sozusagen dem auch so ein bisschen trotzen zu zeigen, wir wollen raus, wir wollen zeigen, was wir können, wir wollen unsere Kultur, unsere Musik spielen und dafür finden wir Orte, wenn wir wollen. Kannst du da vielleicht noch ein bisschen was mal zu sagen?
2: Ja, also ich bin persönlich total beeindruckt, dass wir in diesem Jahr so viele Bühnenorte wie noch nie hatten, trotz der ja nicht so besonders schönen Lage. Also die Menschen sind da, die wollen, die MusikerInnen, die VeranstalterInnen, die trotzen dem. Und das ist, finde ich, ein total wichtiges und starkes Signal, gerade in dieser Zeit, auch gerade im Wahljahr, der Politik auch nochmal zu zeigen, wir sind da, wir sind stark, wir sind wichtig, wir prägen diese Stadt. Und ja, ich glaube auch tatsächlich dieses Ausweichen auf die Open-Air-Flächen nach draußen, das ist ja schon lange eine gängige Praxis, auch in Berlin, das soll überhaupt nicht von dem Problem ablenken, dass wir unsere Räume, ne, wie du gerade das RAW-Gelände benannt hast, auch schützen müssen. Das ist ganz, ganz wichtig. Aber eben auch die gute Zusammenarbeit zwischen Senat und Bezirken, eben auch Flächen im öffentlichen Raum für Open-Airs zu öffnen und ihnen das zu ermöglichen, zu veranstalten, auch möglichst niedrigschwellig, in einer guten Zusammenarbeit und auch auf einer Vertrauensbasis. Ich glaube, das zeigt die FED jedes Jahr wieder. Und wir freuen uns mega doll auf Sonntag.
0: Ja, das ist auch befreiend für viele, ne? Also viele Künstlerinnen und Künstler, die sonst nicht so viele Möglichkeiten haben zu spielen und dann macht dies zu und das zu und es ist einfach schwierig. Und auf einmal kann sozusagen der Knoten platzen oder man kann ausschwärmen und alle können endlich mal ihrer Kreativität wieder freien Lauf lassen. Und das ist eben auch das Gefühl, was da mitschwingt. Du hast uns auch Musik mitgebracht. Yetunde haben wir jetzt hier auf der Playlist liegen. Wo spielen die?
2: Die spielt am Sonntag im Gemeinschaftshaus Gropius statt.
0: Yeah, yeah, from Africa featuring Mana. Mit dabei bei der Fette la Musique.

0: Gemeinschaftshaus Gropiusstadt am Sonntag dabei bei der Fette der Musik, über die wir immer noch jetzt sprechen, hier bei 100,6 Flux FM. Und wir haben immer noch Marie von der Heidt zu Gast, Geschäftsführerin vom Music Board Berlin. Ja, was hat eigentlich das Music Board mit der Fette der Musik zu tun? Jetzt mal ganz doof gefragt.
1: Gute Frage. Wir sind die Organisatoren, aber nicht die Veranstalter sozusagen. Also das Land Berlin hat Geld für die Fette der Musik im Haushalt veranschlagt und beauftragt uns jedes Jahr damit, die Fette zu organisieren. Ganz wichtig ist aber zu sagen, dass diese Bühnenorte, die Bühnenpartner selber VeranstalterInnen sind und wir sozusagen unterstützen. Wir übernehmen GEMA-Gebühren, wir helfen bei den Genehmigungen, wir stehen mit Rat und Tat zur Seite, was Nachhaltigkeit angeht, weil uns das auch ein sehr großes Anliegen ist, eben nachhaltiges Veranstalten im öffentlichen Raum auch zu unterstützen. Presse- und Öffentlichkeitsarbeit, unsere Website, unsere Karte, also das machen wir alles und das ist auch schon ganz schön viel Arbeit.
0: Das kann ich mir vorstellen. Die Fett ist fett. Und wenn man mal auf eure Seite geht, also Fette der Musik, da sieht man ja unsere wunderbaren Bezirke und sieht dahinter auch, wie viele Konzerte in den einzelnen Bezirken stattfinden. Also wir haben gesagt, Partnerbezirk ist in diesem Fall Reinickendorf, aber gucken wir auch mal nach Pankow. 163 Konzerte, Neukölln 158, 284 in Mitte. Gott, das ist ja unfassbar, was da alles passiert. Also das ist ja auf jeden Fall Kultur at its best und da könnt ihr auch querbeet durch alle Genres gehen, das kann man auch mal anklicken, also alles von Blues, Bossa Nova, Brass, Drum and Bass, Electronic, Folk, Funk, Hip-Hop, House, Classic, Latin, Punk, Reggae, Rock'n'Roll, also im Grunde alles, was das Herz begehrt. Da geht ihr auf Uhrzeit, schaut euch an, wann ihr könnt, wenn ihr Nachmittags- oder Vormittagszeit habt und dann eben auch die ganzen Musikorte, die dort abgeklappert werden können. Und die Berlin-Karte ist voll mit Stecknadeln, also es lohnt sich auf jeden Fall. Straßenmusik gibt es auch. Was bedeutet das genau? Wo kann das spontan entstehen, wo du selber sagst, da habe ich eigentlich gar keinen Überblick?
1: Genau, also diese Bühnenorte, von denen wir gerade gesprochen haben, in allen Bezirken, das sind die offiziellen Bühnenorte, mit denen wir kooperieren und die Teil der FET sind. Und an diesem Tag ist es auch möglich und erlaubt, Straßenmusik zu machen, unter bestimmten Rahmenbedingungen und Regeln natürlich. Der Senat hat ja eine Leitlinie für Straßenmusik, die muss man sich vorher einmal durchlesen und sich daran auch halten, damit das eben auch weiterhin so gut abgestimmt funktioniert. Wir haben auch einen Leitfaden auf unserer Homepage, den man sich anschauen kann. Und dann muss man eben ja Regeln einhalten. Also man darf nicht zu lange spielen. Man darf nicht in unmittelbarer Nähe von zum Beispiel Krankenhäusern oder Altenheimen. Man muss auf die Nachbarn und die Anwohner achten, dass man die nicht zu doll beschallt und natürlich sich auch an bestimmte Lautstärken halten und Uhrzeiten. Und dann sollte das möglich sein.
0: Dann sollte das unbedingt möglich sein. Du hast uns noch einen weiteren Act mitgebracht, denn es geht ja wirklich bei euch von klein bis ganz groß. Und die gehören natürlich auch zu Berlin. Und Peter Fox war ja auch mal groß am Start bei der Fette der Musik. Ich weiß nicht, ob er dieses Jahr auch wieder dabei ist.
1: Letztes Jahr war er auf jeden Fall als Gast dabei. Und ich glaube, er ist ein großer Fan der Fett und hat die auch so ein bisschen mit begleitet. Als Berliner natürlich.
0: Klar. Wir spielen jetzt aber Oliver Kolecki. Was macht denn Herr Kolecki?
1: Ja, Herr Kolecki hat ja ein Label namens Deal for Talent und die machen eine Blockparty in Kreuzberg vor ihrem Laden sozusagen. Und genau, da ist Oliver auch dabei und ja, großer Unterstützer der FET, wir freuen uns sehr.
0: Ja, deswegen spielen wir gleich einen Track von ihm und wenn ihr sagt, ach, ich will mir das auch unbedingt mal angucken oder ach, schon seit Ewigkeiten ist das ein fester eingetragener Termin bei mir, dann freut ihr euch ganz sicher auf den Sonntag an diesem Wochenende fettdelamusik.de, da kann man nochmal alles nachgucken, wo es rund um die Uhr Konzerte gibt in unserer Stadt. Marie, vielen Dank, dass du hier bist.
1: Ja, sehr gerne, vielen Dank.
0: Und ihr vom Music Board alles so schön und fleißig und perfekt organisiert. Und das Ding wird ja immer größer. Gucken wir mal, wie es im nächsten Jahr ist, ne?
1: Nächstes Jahr ist es ein Montag. Da sind wir natürlich sehr gespannt.
0: Wieso? Also ich meine, wir sind hier in Berlin.
1: Genau.
0: Wir können jeden Tag feiern. So Oliver Kolecki und Frida Darko mit Trip With Me. Und euch ein schönes Wochenende auf der Fette der Musik.

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9: Werte Damen und Herren, ich verabschiede mich an dieser Stelle. Kurz vor zwei haben wir es schon, Nadine Kreuzer, mein Name, der Matti macht gleich weiter. Und ich freue mich morgen auf euch. Beim Musikspiel werdet ihr wieder am Drücker sein. Ihr bestimmt 3 Stunden lang das Musikprogramm. Um 11 Uhr geht's los.
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2: Und zwar
3: mit Ralf Gulke. Verteidigungsminister Pistorius hat der Ukraine weitere Unterstützung für ihren Kampf gegen Russland zugesagt. Deutschland werde sich mit insgesamt 400 Millionen Dollar an einem neuen US-Waffenpaket für Kiew beteiligen, sowie an der Beschaffung von speziellen Lenkflugkörpern für die Patriot-Luftabwehrsysteme, sagte Pistorius am Rande eines Treffens mit seinen NATO-Kollegen in Brüssel.
4: Die Ukrainer, das will ich noch einmal deutlich sagen, sind in der Verteidigung ihres Landes und zum Teil auch bei der Rückeroberung von Territorium sehr, sehr erfolgreich. Auch wenn Putins Terror gegen die Zivilbevölkerung, die ukrainische, andauert, er kommt an der Front kaum voran und hat enorme Verluste. Und deswegen kann man feststellen, und das habe ich auch vor 3 Wochen schon gesagt, das Momentum liegt zurzeit auf der Seite der Ukrainer.
3: US-Verteidigungsminister Hegseth sagte, die USA erwögen den Abzug weiterer Truppen aus Europa. Europa müsse sich viel mehr selbst verteidigen können. Das Abgeordnetenhaus hat sich am Vormittag mit der Wirtschaftslage in Berlin beschäftigt. Nach einer Aktuellen Stunde wurde die Novellierung des Ausschreibungs- und Vergabegesetzes beschlossen. Damit will die Regierungskoalition die Vergabe öffentlicher Aufträge erleichtern. Weitere Themen im Parlament sind heute unter anderem noch das Mobilitätsgesetz und ein sogenanntes Mietenkataster, um Wuchermieten zu verhindern. Zugreisen nach Hannover werden im Herbst deutlich länger. Reisende müssen sich auf rund 80 Minuten Mehrdauer einstellen. Grund ist die Sanierung der Bahnstrecke zwischen Berlin und Lehrte, die von Oktober diesen Jahres bis Dezember nächsten Jahres dauern soll, so die Bahn. Aktuell brauchen ICE-Züge von Berlin nach Hannover planmäßig rund 100 Minuten. Nach dem Mord an dem exilrussischen Künstler Skripetsky hat die polnische Polizei einen Tatverdächtigen festgenommen. Ministerpräsident Tusk sagte, der Mann habe einen georgischen Pass benutzt. Die Sicherheitskräfte suchen weiter nach dem Drahtzieher. Laut Tusk handelt es sich um einen politisch motivierten Mord. Skripetsky war ein scharfer Kritiker des russischen Machthabers Putin. Soweit das Neueste aus der Flux FM Nachrichtenredaktion, das Wetter. Heute ein freundlicher Mix aus Sonne und auflockernden Wolken, dazu meist trocken bei maximal 30 Grad. Morgen Sonne und Wolken, mancherorts trocken, aber auch Schauer und Gewitter bei 33, in der Lausitz bis 35 Grad, dazu sehr schwül.
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5: Hallo, guten Tag Berlin.
6: Guten Tag Berlin. Na, schmilzt da auch? Das ist der Anfang, ne? Also, euch auf jeden Fall einen kühlen Kopf und einen wunderschönen Nachmittag gewünscht. Ihr seid genau richtig bei Flux FM, Matti Beck und ganz, ganz, ganz vielen Gästen. Das kann ich euch

0: aus Bern kommen sie, Sirens of Lesbos. Nee, keine Griechen. Mit I Got New Feelings hier gehört bei Flux FM. 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
1: Noga RS, ja, die kennen wir mittlerweile als Alternative Pop Rap Produzentin, macht sehr eigenständige Sachen und kollaboriert auch immer ganz gerne, zum Beispiel auch mit ihrem Partner Ori Russo. Prominenter Gast auf der neuen Platte ist Armani White und das hilft auch dann mal wieder die Genregrenzen zu sprengen. Es gibt einen tollen Mix aus Hip-Hop, Elektronik, Alternative Pop und eben dieser ganz hochkonzeptionellen Bühnenpräsenz, wenn man Noga RS mal sieht. Ein neuer Song, den haben wir natürlich auf die Playlist geschrieben, gehievt und der heißt I Love You mit Armani White, Noga RS.

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Das nenne ich mal funky. Chet Faker und Marcus Marr mit The Trouble With Us. Und wer heute Abend Lust hat auf ein tolles Konzert von den Kings of Leon und im Vorprogramm auch noch Kari Kari sehen möchte, der sollte jetzt auf jeden Fall am Radio bleiben, denn Kari Kari kommt gleich nochmal vorbei. Wir werden ein bisschen was über ihre tolle Monster-Tour erfahren, hoffe ich. Und wir geben gleich auch nochmal Gästelistenplätze raus für Kings of Leon bzw. Kari Kari in der Zitadelle heute Abend.

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1: Und immer wenn man denkt, man wäre schon so on top, dann geht's bei denen irgendwie weiter. Verrückt, verrückt. Können Sie uns ja erklären, wie Sie es machen und wie viel Zufall dabei ist. Herzlich willkommen, Kari Kari. Toll, dass ihr mal wieder bei Flux FM seid.
2: Ja, hallo.
3: Vielen Dank für die Einladung.
1: Ihr seid ja nicht grundlos hier, nur weil wir so schön sind, sondern ja. Ihr habt heute Abend richtig was vor, nämlich einzuheizen den Kings of Leon hier in Berlin, in der Zitadelle.
3: Ich würde sagen, Berlin und Flux FM wären auch so eine Reise wert gewesen, aber es ist natürlich eine schöne Kombination.
1: Ach man, die Blumen nehme ich jetzt mal und stecke sie mir hier oben an mein Revers. Ja, ich dachte mir so, wie haben sie das denn geschafft hier, dieser amerikanische Supergroup mit, weiß ich nicht, 1000 Managements da drumherum und dann Kari Kari. Ihr seid ja auch mega erfolgreich, aber jetzt das muss doch nochmal irgendwie euch auch nochmal berührt haben, euch abgebrühten Hasen, oder?
2: Absolut, es ist der ärgste Ritterschlag, würde ich sagen. Wir sind ja schon Fans auf jeden Fall und wie dann zuerst war die Anfrage für Wien. Wir wurden da drei Bands wurden ihnen vorgeschlagen und dann haben sie sich für uns entschieden. War das schon natürlich
1: klar,
2: der absolute Wahnsinn, das erste Mal in der Wiener Stadthalle spielen und gleich darauf kam dann die Anfrage, ob wir nicht die anderen Europashows auch machen können, weil ihnen taugt die Musik so und das wäre schön.
3: Es ist ein total normal, bei solchen großen Dingen geht es überhaupt nicht ohne irgendwelche Connections oder du hast den gleichen Agenten oder irgendwas. Und ich muss sagen, war wirklich schön zu sehen, dass halt manchmal ist auch einfach die Musik, ist einfach der Band ist das vorgeschlagen worden, die haben gesagt, die Band ist cool, nehmen wir mit.
1: The Kari Kari Guys.
3: Genau.
1: Boom. Okay.
3: Ja. Gestern bin ich bei ihrer Garderobe vorbeigegangen und haben so rausgeschrien. Great set, guys! Great set!
1: Ach cool, also sie haben da auch Empathie für euch sozusagen.
3: Es ist eine witzige Mischung, weil halt einerseits ist so das volle so Hollywood-Programm, also da fahren wirklich so, die werden vorgefahren mit 4 Maybach-Limousinen und nach der Show direkt, sie gehen von der Bühne runter und die Maybach-Limousine raus. Aber gleichzeitig sind ja drei Brüder und Cousin und es ist die ganze Crew so eingeschworen und familiär. Sie haben uns dann am Anfang so eine Postkarte aus Nashville mit einer kleinen Nachricht, thanks for being part of this tour und irgendwie so in den Backstage-Raum gestellt und sind mega nett. Also es ist, wir kriegen sie nicht so viel zu Gesicht, aber sie sind voll. Es ist wirklich sehr warm und herzlich.
1: Wenn ihr euch demnächst auf US-Tour mitnehmt, dann seid ihr auf jeden Fall im Backstage mit allen vereint. Kann ich euch jetzt schon hier in meiner Glaskugel sagen?
3: Ist ja unser Plan.
1: Langsam rantasten. Ne? Gut, also heute Abend, und wir freuen uns mit euch, dass ihr auf jeden Fall heute Abend da spielen könnt. Und natürlich auch ganz, ganz viele andere Konzerte noch mit Kings of Leon bestreiten werdet. Jetzt hat man ja aber selber ja auch ein Leben und dann hat man das schon so geplant und muss jetzt irgendwelche 50-Jahr-Feiern absagen oder vielleicht eine eigene Tour. Wie sieht das aus? Musst du da jetzt irgendwie alles ganz schnell ummodeln oder fahrt ihr jetzt mehrgleisig?
3: Wir hatten echt ziemlich Glück, muss ich sagen. Es ist genauso in diesen Tour-Blockpause rein. Die größte Angst war, wir haben ein Festival in Bergen gespielt, in Norwegen. Und das war so echt die Frage, ob das mit den Flügen funktioniert. Also wir haben Flüge umbuchen müssen. Wir haben gleich ein oder zwei Festivals abgesagt, aber das waren eher so Sachen, wo wir schon so, hätten wir wahrscheinlich sowieso abgesagt. Also da sind wir eigentlich, muss ich sagen, haben wir ziemlich Glück gehabt. Wir haben ja vorher schon so off record erzählt, dass wir gerade geprüft werden. Also wir haben gestern eine Ameisenplage in unserem Trailer gehabt und so. Und wir haben so das Gefühl, der Gott der Straße will gerade uns mit 7 Plagen prüfen, dafür, dass das eigentlich bis jetzt alles so gut funktioniert hat, oder? Dass sie uns da gefragt haben und dass das terminlich passt hat und so. Jetzt muss man manchmal auch ein bisschen sagen, so du kommst wieder runter. Man muss so
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1: Okay, ich bin mal gespannt, bei welcher Prüfung ihr gerade angekommen seid. Wir hören mal Musik von, die wir alle kennen, aber ihr habt ein Live-Album rausgebracht, um natürlich auch ein bisschen diesen Vibe rüberzubringen, der da ganz speziell auf der Bühne entsteht. Ich habe mich für Belo Horizonte. Wie wollen wir es aussprechen jetzt?
3: Ich weiß, wir sind ja auch bei Kari Kari, bei unseren Namen sehr offen. Also je nach Land, in Frankreich sind wir Kari Kari, in Amerika sind wir Kari Kari. Darum würde ich sagen, auch bei Belo, ich glaube richtig ist Belo Horizonte. Mhm. Aber wir haben letztens einen Brasilianer getroffen, der aus einer Provinz kommt, wo man auch Belo Horizonte sagen kann.
1: Okay, also wir hören jetzt auf jeden Fall diesen Song, ob er jetzt aus Süd- oder aus Nordbrasilien kommt, dürft ihr selber entscheiden. Kari Kari sind zu Gast und gleich gibt es ja auch noch Gästelistenplätze abzugreifen.

0: Na, so ungefähr könnt ihr euch das heute Abend vorstellen. In der Zitadelle, denn Cari Cari werden bestimmt auch Belo Horizonte spielen.
1: Ja.
0: Ja, klar, natürlich. So, ein Live-Album rauszubringen, ist total toll. Seid ihr eigentlich immer dabei, noch weitere Sachen aufzunehmen? Oder habt ihr was Neues in der Pipeline? Weil das ist ja jetzt sozusagen, das Album ist da, dann gab es ein Live-Album und KünstlerInnen sind ja meistens schon wieder drei Ecken weiter.
1: Ja, wir nicht.
0: Super, ist ja ehrlich.
1: Nein, es war halt 2025 so ein extrem intensives Jahr. Wir haben ja über 100 Konzerte gespielt, erst einmal auch USA-Tour, haben auch privat und irgendwie rundherum war einfach auch für viele um uns einfach ein anstrengendes Jahr. Also es ist auch irgendwie, mein Großvater ist verstorben, mit dem ich sehr eng war, und es waren irgendwie viele Dinge, die so, mit denen wir einfach klarkommen haben müssen, würde ich sagen. Und dann war dieses Live-Album war auch so ein Zeigen, wie wir, also unser Live-Song ist ja ganz anders, und dann war mal das erledigt, und das war ehrlicherweise auch so eine, nicht eine Erleichterung, aber es war so, okay, wir haben das echt geschafft, wir sind echt an unsere Grenzen gekommen, aber wir haben es geschafft, und dann war mal, glaube ich, ein, zwei Monate so mal nichts machen, nicht an Musik denken, sondern einfach mal runterkommen.
0: Ja, ja. Das haben wir ja verlernt oder wieder gelernt, dass wir das brauchen, ne? Irgendwie in den letzten Jahren.
1: Und es ist ja gerade so bei MusikerInnen gerade das Thema, oder? Man muss immer Social Media, immer das Nächste, und wir haben eh eine ganz gute Position, dass wir so ein bisschen außerhalb von diesem Musikbusiness auch stattfinden, das Gefühl. So, wir haben nicht so viele Instagram-Follower und so, aber spielen nicht große Konzerte. Wir machen Platten, wir haben keine Plattenfirma, kein Management. Wir machen Platten, die Leute kaufen es, die Leute hören es, wir spielen Konzerte.
0: Genau, davon träumen doch alle eigentlich.
1: Absolut. Und darum, glaube ich, sind wir jetzt auch, ja, wir haben jetzt schon drei Alben rausgebracht, und ich glaube, wir sind jetzt auch ein bisschen selbstbewusster zum sagen, na, wir nehmen uns die Zeit, die wir brauchen, weil ich glaube, es ist so ein Überfluss, oder es wird so Musik teilweise so als Content herabgesetzt. Und ich glaube, dass wir da nicht mitspielen sollen, dürfen, und es macht auch krank. Und darum nehmen wir uns die Zeit, die wir brauchen. Wir machen auch gerade eine Filmmusik, was extrem inspirierend ist. Also ehrlicherweise, wir sind gerade einfach, wir genießen das Leben. Wir haben das Genießerjahr ausgerufen. Wir spielen lauter, wir waren in Bergen, da haben wir einen Urlaub dran gehängt. Wir machen jetzt, wir spielen noch ein Konzert in Bode in Norwegen. Da gehen wir danach auf die Lofoten. Das ist nämlich gleich dort. Mhm. Wir machen halt lauter so Sachen, die einfach Spaß machen. Wir schreiben Musik. Wir fühlen uns, glaube ich, ein bisschen wie am Anfang unserer Karriere, wo wir einfach wie Kinder sind, die Lego spielen. Die einfach Spaß an der Sache haben. Und ja, das genießen wir einfach.
0: Wenn ihr heute Abend auch mal ein bisschen Lego spielen wollt, nämlich mit Cari Cari, sie gucken. Nein, natürlich, das Konzert lauschen möchtet und noch Kings of Leon dazu, obendrauf, so nebenher, dann könnt ihr mich jetzt anrufen, 030, also Berlin 030, 2000 9000, und wenn ich ans Telefon gehe, dann schreibe ich euch noch auf die Gästeliste in der Zitadelle Spandau, heute Abend bei Cari Cari. Featuring Kings of Leon. Oder andersrum. Auf jeden Fall haben wir jetzt noch einen Song, nämlich einen eurer schönsten, wie ich finde, Warmer Trip Around the Sun. Und egal wo ihr seid, auf den Lofoten, um die Sonne herum, in der Zitadelle oder in Tallinn am Flughafen. Ich wünsche euch alles, alles Gute.
1: Dankeschön. Dankeschön.

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0: Und da hat sie sich verabschiedet durch die Kanalisation, hat uns aber diesen tollen Song dagelassen. Lotte mit Teil von mir. Und ihr kennt uns, ne? Jeden Tag kommen hier Künstlerinnen rein, sie machen Musik. Und wir lassen das Ganze jetzt nicht einfach so verfliegen. Nein, wir konservieren das Ganze, damit wir uns dann im richtigen Moment nochmal dran erinnern.
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0: Oh, oh, oh, oh, oh, da kommen aber mal zwei, die ganz gerne oft hier sind. Sie haben ja auch viele Projekte. Der eine heißt Christopher Ann, klar, kennen wir von Ann Maikantereit, und Francesco Wilking, ja, den kenne ich auch von ziemlich vielen Bands. Die beiden waren aber mal zusammen hier und haben ihren Song Frag mich, was du willst einfach mal so ganz schnell on the spot gespielt. Wir haben ihn aufgenommen und jetzt gibt's ihn nochmal hier aus dem Flux FM Schmuckkästchen zum Hören.

0: Francesco, Wilking und Christopher an mit Frag mich, was du willst, nur hierzu zu hören in der Live-at-Flux-FM-Version. Aber wir haben noch mehrere KünstlerInnen am Start, die hier auch gespielt haben und wir haben es aufgezeichnet. Und wo ihr die findet, das verraten wir an dieser Stelle.
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2: Mit Ralf Gulke. Verteidigungsminister Pistorius hat der Ukraine weitere Unterstützung für ihren Kampf gegen Russland zugesagt. Deutschland werde sich mit insgesamt 400 Millionen Dollar an einem neuen US-Waffenpaket für Kiew beteiligen, sowie an der Beschaffung von speziellen Lenkflugkörpern für die Patriot-Luftabwehrsysteme, sagte Pistorius am Rande eines Treffens mit seinen NATO-Kollegen in Brüssel.
3: Die Ukrainer, das will ich noch einmal deutlich sagen, sind in der Verteidigung ihres Landes und zum Teil auch bei der Rückeroberung von Territorium sehr, sehr erfolgreich. Auch wenn Putins Terror gegen die Zivilbevölkerung, die ukrainische, andauert, er kommt an der Front kaum voran und hat enorme Verluste. Und deswegen kann man feststellen, und das habe ich auch vor 3 Wochen schon gesagt, das Momentum liegt zurzeit auf der Seite der Ukrainer.
2: US-Verteidigungsminister Hegseth sagte, die USA erwögen den Abzug weiterer Truppen aus Europa. Europa müsse sich viel mehr selbst verteidigen können. Der Vorsitzende des Auswärtigen Ausschusses im Bundestag, Laschet, hält das von US-Präsident Trump unterzeichnete Iran-Abkommen für unzureichend. Er sagte dem Fernsehsender Phoenix, Trump habe keines seiner Ziele erreicht. Der Regime-Change habe nicht stattgefunden, die ballistischen Raketen seien noch da und für das Atomprogramm gebe es keine zufriedenstellende Lösung, so Laschet. Das Abgeordnetenhaus hat sich mit der Wirtschaftslage in Berlin beschäftigt. In einer Aktuellen Stunde sagte Wirtschaftssenatorin Giffey, Berlins Bruttoinlandsprodukt war im letzten Jahr das drittstärkste im bundesweiten Vergleich.
4: Wir hatten 2025 1,1% Wachstum, der Bund 0,2. Und auch wenn hier einige der Redebeiträge sehr pessimistisch klangen, die Prognosen, die wir in diesem Jahr haben, sehen besser aus, was das Wirtschaftswachstum angeht. Wir werden wieder über dem Bundesdurchschnitt liegen, geschätzt bei 1,5%.
2: Im Anschluss wurde die Novellierung des Ausschreibungsgesetzes beschlossen. Damit will die Regierung die Vergabe öffentlicher Aufträge erleichtern. Soweit das Neueste aus der Flux FM Nachrichtenredaktion, das Wetter. Heute ein freundlicher Mix aus Sonne und auflockernden Wolken, dazu meist trocken bei maximal 30 Grad. Morgen Sonne und Wolken, mancherorts trocken, aber auch Schauer und Gewitter bei 33, in der Lausitz bis 35 Grad, dazu sehr schwül.
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5: Mit Matti Weck im Studio und das Schöne ist, jetzt haben wir einen, der es einfach schafft, gute Laune zu machen. Ja, kann man doch gar nicht genug von bekommen. Anthony Schmirek heißt er und der Song heißt That Face You Make When It's Raining. Ja, wir warten ja alle noch auf den Regen, auf den Erlösenden. Aber so abkühlend wird er, glaube ich, gar nicht, wenn er dann mal kommt. Euch auf jeden Fall einen ganz tollen Donnerstagnachmittag hier bei uns im Flux FM Programm. Und ein bisschen UK Garage bringt uns doch jetzt, glaube ich, total nach vorne.
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Ja, wenige haben es geschafft, so international durchzustarten in den letzten 10 Jahren wie Milky Chance. Hier gehört auf Lux FM. Wir gehen nach Norwegen. Da kommt die Elektropop-Künstlerin Moika her. Monika Engelsgest heißt sie eigentlich. Hat eine schöne, markante Stimme, ist ein ziemlicher Star in der nordischen Pop-Szene. Und wir feiern auch ihren neuen Song ziemlich ab. Der heißt nämlich Icarus. Ja, dann mal viel Spaß beim Fliegen.

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0: Die Lightning Seeds mit The Life of Riley, einem richtig tollen Ur-Britpop-Klassiker. Jetzt gibt's Musik, die es nur hier auf Flux FM so gibt.
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0: Flora Hibbert. Flora Hibbert ist eigentlich aus Großbritannien, aber wohnt in Berlin und macht ganz viel tolle, poetische, dramatische Songs. Einen davon wurde hier aufgenommen, nämlich das Stück Mammoth, also der Mammut von Flora Hibbert. Und den geben wir uns jetzt so hier in der Flux FM Version.

0: Flora Hibbert mit dem Mammoth. Und wo ihr noch mehr tolle Musik bekommt, die es nur hier bei Flux FM so gibt, denn wir haben ganz spezielle Live-Versionen aufgenommen für euch, erfahrt ihr an dieser Stelle.
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2: Mit Ralf Gulke. Die für kommende Woche geplante Verabschiedung der Gesundheitsreform im Bundestag wird verschoben. Das Reformprojekt von Gesundheitsministerin Warken soll nun am letzten Sitzungstag vor der Sommerpause, dem 10. Juli, verabschiedet werden. Die SPD-Fraktion hat nach eigenen Angaben noch Gesprächsbedarf. Streit gibt es in der schwarz-roten Koalition auch über einen Entwurf des SPD-geführten Arbeitsministeriums zum Arbeitszeitgesetz. Unionsvertreter sprachen von einem Bruch des Koalitionsvertrags. Der Verband Deutscher Reeder erwartet nach der Unterzeichnung des Rahmenabkommens für ein Ende des Irankriegs keine sofortige Rückkehr zum normalen Schiffsverkehr durch die Straße von Hormus. Die Unterzeichnung sei aber ein wichtiger erster Schritt. Gestern Abend hatten die Präsidenten Pezeshkian und Trump das Papier digital unterschrieben. In einer 60-tägigen Verhandlungsperiode sollen jetzt schwierige Fragen für das endgültige Friedensabkommen geklärt werden. Israel will den Kontakt zur EU-Außenbeauftragten Kallas abbrechen. Zur Begründung twitterte Außenminister Saar, die europäische Chefdiplomatin habe Israel mit dem früheren rassistischen Apartheid-Regime in Südafrika verglichen. Das sei bei ihrem Besuch in Mexiko hinter verschlossenen Türen geschehen. Kallas äußerte sich nicht direkt zu den Vorwürfen. Sie rief Saar aber auf, den Kontakt nicht abzubrechen. Das Abgeordnetenhaus hat sich am Vormittag mit der Wirtschaftslage in Berlin beschäftigt. Nach einer Aktuellen Stunde wurde die Novellierung des Ausschreibungs- und Vergabegesetzes beschlossen. Damit will die Regierungskoalition die Vergabe öffentlicher Aufträge erleichtern. Weitere Themen im Parlament sind heute unter anderem noch das Mobilitätsgesetz und ein sogenanntes Mietenkataster, um Wuchermieten zu verhindern. Zugreisen nach Hannover werden im Herbst deutlich länger. Reisende müssen sich auf rund 80 Minuten Mehrdauer einstellen. Grund ist die Sanierung der Bahnstrecke zwischen Berlin und Lehrte, die von Oktober diesen Jahres bis Dezember nächsten Jahres dauern soll, so die Bahn. Aktuell brauchen ICE-Züge von Berlin nach Hannover planmäßig rund 100 Minuten. Soweit das Neueste aus der Flux FM Nachrichtenredaktion, das Wetter. Heute ein freundlicher Mix aus Sonne und auflockernden Wolken, dazu meist trocken bei maximal 30 Grad. Morgen Sonne und Wolken, mancherorts trocken, aber auch Schauer und Gewitter bei 33, in der Lausitz bis 35 Grad, dazu sehr schwül.
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3: Euch einen wunderschönen Tag, ich bin Matti Beck und hier gibt's jetzt mal was richtig Fröhliches, nämlich The Killers. Ja, mit Human, ein ganz, ganz großer Evergreen.

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1: 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Eintritt frei und falls es euch heute nicht passt, die Partyreihe, die findet noch bis Ende August jeden Donnerstag statt. 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
1: Hip-Hop mit Witz und mit ein bisschen politischer Note. Klar, die lieben und schätzen wir schon seit Jahren von Audio 88 und Yesin. Und die melden sich mit einem Song zurück. Ja, ja. Herrengedeck. So hast du viele Songs schon von ihnen. Und der neueste heißt immer noch Zwei Herrengedeck. Ja, und kommt auch wieder wie gewohnt in guter Audio 88 und Yesin Qualität rüber. Bitte sehr.
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0: Ich hätte auch mal ein Keyboard, da konnte man auch so Stimmen so lustig samplen. Das macht ziemlich Spaß, wenn man davon nicht genervt ist. Lime Garden waren das hier mit Cross My Heart. Heute ist Donnerstag, das heißt natürlich, klar, schauen wir mal, was so im Kino oder im Fernsehen, wir werden es sehen, läuft.
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0: Von YouTube ins Kino, ja, das ist ein riesiger Karriereschritt, der aktuell einige Filmemachern der Gen Z gerade gelingt. Einer ist Kane Parsons. Vor ein paar Jahren hat er angefangen, seine Horror-Website The Backrooms zu veröffentlichen. Jetzt hat er diese Welt fürs Kino adaptiert. Und das extrem erfolgreich. Allein in den USA hat der Film bereits mehr als 160 Millionen US-Dollar eingespielt. Weltweit sind es 250 Millionen und es werden vielleicht noch mehr, denn diese Woche startet der Film auch in Deutschland. Und Flux FM-Filmexperte Ron Stocklers hat ihn schon mal ausgecheckt.
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2: Ein Möbelhaus als Ort des Grauens. Für Clark ist sein Einrichtungshaus The Ottoman Empire genau das. Nicht nur hat der Laden schon lange keine Kunden gesehen, er lebt dort auch, seit er sich von seiner Frau getrennt hat. Während seine Welt aus den Fugen gerät, entdeckt er im Keller einen mysteriösen Übergang durch eine Wand in ein scheinbar verlassenes Labyrinth aus Räumen mit surrenden Neonröhren und beigefarbenen Fluren.
3: Es ist also eine Art leeres Bürogebäude?
4: Hier drin? Klar. Aber es ist, als hätten es einen Haufen Bauarbeiter auf Acid gebaut. Es gibt sogar einen Pool.
5: Einen Pool?
4: Ja, was Ähnliches zumindest. Folgt mir.
2: Es ist der Beginn eines Horrortrips, der nicht nur von den Räumen geprägt ist, sondern auch vom Erkunden von inneren Abgründen und Traumata. Verantwortlich für Backrooms ist Kane Parsons. Er beginnt vor ein paar Jahren Clips auf YouTube zu posten, alle millionenfach geklickt. Jetzt bringt er diese Welt als Regiedebüt ins Kino. Und was für ein Debüt es ist. Der Film erzeugt in jeder Einstellung eine verstörende, verschrobene Atmosphäre. Das liegt auch an der Kulisse der endlosen gelben Gänge. Früher hat Parsons diese gerendert, also am Computer erstellt. Für den Film wurde ein 2800 Quadratmeter großes Set gebaut. Echte Räume, echte Einrichtung, echte Weirdness. Für Parsons etwas Besonderes.
6: Es ist unglaublich surreal. Ich habe Monate damit verbracht, das Set in Blender zu entwerfen. Aber erst Mitte der Dreharbeiten, als alle Außenaufnahmen fertig waren, habe ich es erstmals fertig gesehen. Und allein schon die Atmosphäre, als ich das erste Mal hineinging, da wurde mir plötzlich klar, dass es sich genauso anfühlte wie eine dieser Szenen, die ich mir seit Jahren immer wieder angesehen hatte.
2: Das größte Kunststück ist aber nicht die Welt, sondern wie es Parsons gelingt, die verwirrende Internet-Lore verständlich auf die Leinwand zu bringen. Der Film holt nicht nur Fans der Hinterzimmergeschichten ab, auch Neulinge werden von der schaurigen Faszination gepackt. Die Liebe des Filmemachers für das Projekt ist spürbar. Etwas, was auch Schauspielerin Renate Reinswe an dessen Arbeit begeistert.
7: Ja, how specific and detailed.
8: Wie präzise und detailliert er die Welt gestaltet hat. Er ist so kreativ und hat sich wirklich intensiv damit auseinandergesetzt. Es hat wirklich Spaß gemacht, in diese Welt einzutauchen. Dazu kommt, wie bescheiden er während der Dreharbeiten des Films war und wie er jeden Tag zu uns kam und gefragt hat, was kann ich morgen besser machen? Diese Einstellung war sehr inspirierend.
7: That was very inspiring, that attitude.
2: Vom Internet-Hype zum Kino-Hit. Kane Parsons erforscht das Mysterium der Backrooms mit einem Vibe aus psychologischem Thriller und Found Footage. Es ist ein Film, bei dem Realität und Albtraum miteinander verschmelzen. Und das ohne jedes der kryptischen Rätsel aufzulösen.
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0: Der Horror-Thriller Backrooms. 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Zeit für einen richtigen Killer. Nämlich Killer Mike legt auf mit Nobody Knows. Und da machen auch noch ganz viele Freunde von ihm mit.

0: Die Berliner Feuerwehr feiert dieses Jahr 175. Geburtstag. Wer davor Feuer gelöscht hat, weiß ich nicht, aber heute ist der offizielle Jahrestag und deshalb schauen wir mal zurück auf die Anfangsjahre der Berliner Feuerwehr. Natürlich gemeinsam mit unserem History-Experten Matti Geier. Ja, der ist nicht nur ein toller Journalist, sondern auch Stadtführer. Kennt sich also aus.
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3: Wenn im alten Berlin ein Feuer ausbricht, entscheidet oft der Wind, ob ein ganzer Stadtteil verschwindet. Jahrhundertelang gibt es keine richtige Feuerwehr. Es gibt zwar von 1618 an immerhin eine Feuerordnung mit strengen Bauregeln und Verhalten im Brandfall und 1706 auch endlich ein erstes Spritzenhaus, also den Vorgänger einer Feuerwehrwache. Trotzdem kommt Hilfe oft zu spät. Zumal Berlin immer weiter wächst. Holz- und Fachwerkhäuser stehen dicht an dicht. Als 1842 in Hamburg der große Stadtbrand ausbricht, wirkt er wie ein Weckruf für ganz Deutschland. Und dann Feuer in Berlin. 1843 brennt das Opernhaus unter den Linden. Der Konzertsaal bricht zusammen. Nur knapp kann eine Katastrophe verhindert werden. Ein Feuerwerkskörper hatte sich während der Aufführung eines Militärballetts verirrt und ein Dekorationslager entzündet. Jetzt setzt sich die Erkenntnis durch, freiwillige Strukturen reichen nicht. Bauinspektor Ludwig Skabell wird deshalb 1845 zum Oberspritzenkommissar berufen und erhält vom König den Auftrag, eine Berufsfeuerwehr aufzubauen. Es ist ein Glücksgriff. Skabell denkt Feuerwehr radikal neu. Statt von außen zu löschen, setzt er auf den Innenangriff. Schnell ins Gebäude, direkt an den Brandherd. Innerhalb kürzester Zeit entstehen neue Feuerwachen. Rund 1000 Männer werden ausgebildet. Parallel entsteht in Berlin das weltweit erste elektrische Feuermeldenetz. Die Zentrale am Molkenmarkt wird mit 24 Feuerwachen und Polizeirevieren verbunden. Wenige Jahre später sorgt ein Wasserleitungsnetz mit über 1500 Hydranten dafür, dass die Feuerwehr erstmals flächendeckend auf Wasser zugreifen kann. Berlin wird damit zur Experimentierstadt moderner Brandbekämpfung. Telegrafennetze verbinden alle Wachen, Einsätze werden zentral koordiniert und erstmals entsteht der Berufsstand Feuerwehrmann. Nach den Grundprinzipien Skabells. Fitness, Ausbildung, Disziplin und Berufsethos. 1883 wird die Feuerwache Prenzlauer Berg eröffnet. Sie ist noch heute die älteste aktive Berufsfeuerwache Deutschlands.
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0: Klar, natürlich übers ganze Jahr verteilt finden zahlreiche Veranstaltungen statt. Tag der offenen Tür, Fachveranstaltungen und auch Sports-Events. Aber vor allem auch der Festakt 175 Jahre Berliner Feuerwehr, nämlich am Samstag. Sowie das Fest für die Angehörigen der Feuerwehr morgen und übermorgen. Alle Infos und das vollständige Programm gibt's auf berliner-feuerwehr.de. Ja, da gehe ich doch gleich mal gucken, was es da so gibt. Wir brauchten das Bergheim. Danke Matti Geier übrigens für diesen tollen Tipp. Wir schnippen ein bisschen mit Thundercat und dessen Vater war schon in der Band, die diesen Song damals in den 70ern gespielt hat, von Diana Ross nämlich, Upside Down. Und der Sohn hat es jetzt gecovert.

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2: Mit Ralf Gulke. Verteidigungsminister Pistorius hat der Ukraine weitere Unterstützung für ihren Kampf gegen Russland zugesagt. Deutschland werde sich mit insgesamt 400 Millionen Dollar an einem neuen US-Waffenpaket für Kiew beteiligen, sowie an der Beschaffung von speziellen Lenkflugkörpern für die Patriot-Luftabwehrsysteme, sagte Pistorius am Rande eines Treffens mit seinen NATO-Kollegen in Brüssel.
3: Die Ukrainer, das will ich noch einmal deutlich sagen, sind in der Verteidigung ihres Landes und zum Teil auch bei der Rückeroberung von Territorium sehr, sehr erfolgreich. Auch wenn Putins Terror gegen die Zivilbevölkerung, die ukrainische, andauert, er kommt an der Front kaum voran und hat enorme Verluste. Und deswegen kann man feststellen, und das habe ich auch vor 3 Wochen schon gesagt, das Momentum liegt zurzeit auf der Seite der Ukrainer.
2: US-Verteidigungsminister Hegseth sagte, die USA erwögen den Abzug weiterer Truppen aus Europa. Europa müsse sich viel mehr selbst verteidigen können. Der Vorsitzende des Auswärtigen Ausschusses im Bundestag, Laschet, hält das von US-Präsident Trump unterzeichnete Iran-Abkommen für unzureichend. Er sagte dem Fernsehsender Phoenix, Trump habe keines seiner Ziele erreicht. Der Regime-Change habe nicht stattgefunden, die ballistischen Raketen seien noch da und für das Atomprogramm gäbe es keine zufriedenstellende Lösung, so Laschet. Die für kommende Woche geplante Verabschiebung der Gesundheitsreform im Bundestag wird verschoben. Das Reformprojekt von Gesundheitsministerin Warken soll nun am letzten Sitzungstag vor der Sommerpause, dem 10. Juli, verabschiedet werden. Die SPD-Fraktion hat nach eigenen Angaben noch Gesprächsbedarf. Streit gibt es in der schwarz-roten Koalition auch über einen Entwurf des SPD-geführten Arbeitsministeriums zum Arbeitszeitgesetz. Unionsvertreter sprachen von einem Bruch des Koalitionsvertrags. Die Berliner Polizei hat bei einer Razzia wegen des Verdachts auf illegalen Waffenhandel 3 Männer festgenommen. Die Verdächtigen sind 18, 46 und 50 Jahre alt, so die Ermittler. Durchsucht wurden dazu gestern 11 Wohnungen in 7 Berliner Bezirken sowie in Brandenburg und Sachsen-Anhalt. Dabei wurden unter anderem 5 scharfe Schusswaffen nebst Magazinen und Munition beschlagnahmt. Soweit das Neueste aus der Flux FM Nachrichtenredaktion, das Wetter. Heute ein freundlicher Mix aus Sonne und auflockernden Wolken, dazu meist trocken bei maximal 30 Grad. Morgen Sonne und Wolken, mancherorts trocken, aber auch Schauer und Gewitter bei 33, in der Lausitz bis 35 Grad, dazu sehr schwül.
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4: Wird jetzt nochmal richtig schön. Jawohl, in der nächsten Stunde hier beim Tag auf Flux FM mit Matti Weck, denn wir haben wirklich viele, viele KünstlerInnen jetzt hier gleich noch dabei und ich freue mich total auf Jacotin, ja, aus London eingeflogen, eigentlich natürlich aus Australien, war letztes Jahr schon im Fluxbau und wird demnächst so richtig durchstarten, wenn es nicht schon ist. Wir freuen uns auf jeden Fall auf Sie und aufs Interview. Und natürlich auch auf Flux on Top Nummer 2. Und das Ganze wird stattfinden nächsten Dienstag zwischen 17 und 18 Uhr. Da wird nämlich Jacotins Konzert live übertragen oder ihr könnt dabei sein. Schaut einfach mal nach auf fluxfm.de.

An zwei Platten aus dem Jahre 1996 kann ich mich noch erinnern. Es war einmal Super Unknown von Soundgarden und die andere Platte, beziehungsweise CD damals, Odelay vom guten alten Beck. An zwei Platten aus dem Jahre 1996 kann ich mich noch erinnern. Es war einmal Super Unknown von Soundgarden und die andere Platte, beziehungsweise CD damals, Odelay vom guten alten Beck. Ja, nach seinem

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Große Emotionen auf Flux FM, James Bay mit Hold Back the River. Wie er das macht, frage ich mich schon seit vielen Jahren. Ich würde sagen, jetzt ist Zeit für eine Abkühlung und da brauche ich natürlich ein bisschen was Elektronisches, was Poppiges und was einen auch noch abkühlt, nämlich Freeze mit IOU. Mein Song der Stunde für euch und für mich. Ja, irgendwie muss ich mich ja hier auch unterhalten. Habt eine gute Zeit im Flux FM-Programm.

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0: Außer Hode, Sarah Gansin mit Les Dormantes um 17.30 Uhr. Stellt euch vor, ihr habt Kuchen gebacken, ihr habt Kaffee oder Tee gekocht, der Tisch ist gedeckt und keiner kommt.
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0: Ja, so geschehen jetzt bei Jacotine. Die sollte nämlich eigentlich im Studio sein, aber da ich so ein alter Radiohase bin, rocke ich das Ding jetzt eben alleine. Edge Badge.
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0: Wird nächsten Dienstag stattfinden, ab 17 Uhr. Da werden wir nämlich die Future Icon of R&B and Soul begrüßen. Ja, vielleicht kommt es ja gleich noch, dann mache ich auf jeden Fall ein Interview mit ihr für die nächste Woche. Wir wollten jetzt mit ihr eigentlich sprechen, um natürlich euch Lust zu machen, nächste Woche dabei zu sein, am Dienstag. Und ihr könnt es tun, denn bei Flux on Top, wisst ihr ja, dürft ihr hier auf unsere schicke Dachterrasse, aber die ist ja nicht riesig groß, sondern limitiert. Und deshalb jetzt schnell mitmachen auf fluxfm.de, den Jacotine Artikel angestrebt und angepinnt und dann, ja, unten gibt es dann unter diesem Artikel auf jeden Fall eine Möglichkeit, euren Namen einzutragen und dann beim Gewinnspiel dabei zu sein und Jacotine live hier zu erleben bei Flux on Top. So, soweit, so gut. Also, habe ich meinen Job gemacht. Jacotine kommt hoffentlich noch. Wir hören sie hier mit Leave Me, in Klammern Please Don't Leave Me. Ja, und jemand, der nicht gekommen ist, der kann ein Jahr dann auch nicht verlassen. Ganz schlau, was hier noch um 17.30 Uhr aus meinem Kopf rauskommt. Vielen Dank auch. Einen schönen Abend wünsche ich. Ich bin Matti Beck und ihr hört Flux FM.

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2: Mit Ralf Gulke. Die für kommende Woche geplante Verabschiebung der Gesundheitsreform im Bundestag wird verschoben. Das Reformprojekt von Gesundheitsministerin Warken soll nun am letzten Sitzungstag vor der Sommerpause, dem 10. Juli, verabschiedet werden. Die SPD-Fraktion hat nach eigenen Angaben noch Gesprächsbedarf. Streit gibt es in der schwarz-roten Koalition auch über einen Entwurf des SPD-geführten Arbeitsministeriums zum Arbeitszeitgesetz. Unionsvertreter sprachen von einem Bruch des Koalitionsvertrags. Verteidigungsminister Pistorius hat der Ukraine weitere Unterstützung für ihren Kampf gegen Russland zugesagt. Deutschland werde sich mit insgesamt 400 Millionen Dollar an einem neuen US-Waffenpaket für Kiew beteiligen, sowie an der Beschaffung von speziellen Lenkflugkörpern für die Patriot-Luftabwehrsysteme, sagte Pistorius am Rande eines Treffens mit seinen NATO-Kollegen in Brüssel.
3: Die Ukrainer, das will ich noch einmal deutlich sagen, sind in der Verteidigung ihres Landes und zum Teil auch bei der Rückeroberung von Territorium sehr, sehr erfolgreich. Auch wenn Putins Terror gegen die Zivilbevölkerung, die ukrainische, andauert, er kommt an der Front kaum voran und hat enorme Verluste. Und deswegen kann man feststellen, und das habe ich auch vor 3 Wochen schon gesagt, das Momentum liegt zurzeit auf der Seite der Ukrainer.
2: US-Verteidigungsminister Hegseth sagte, die USA erwögen den Abzug weiterer Truppen aus Europa. Europa müsse sich viel mehr selbst verteidigen können. Der Vorsitzende des Auswärtigen Ausschusses im Bundestag, Laschet, hält das von US-Präsident Trump unterzeichnete Iran-Abkommen für unzureichend. Er sagte dem Fernsehsender Phoenix, Trump habe keines seiner Ziele erreicht. Der Regime-Change habe nicht stattgefunden, die ballistischen Raketen seien noch da und für das Atomprogramm gäbe es keine zufriedenstellende Lösung, so Laschet. Das Abgeordnetenhaus hat sich mit der Wirtschaftslage in Berlin beschäftigt. In einer Aktuellen Stunde sagte Wirtschaftssenatorin Giffey, Berlins Bruttoinlandsprodukt war im letzten Jahr das drittstärkste im bundesweiten Vergleich.
4: Wir hatten 2025 1,1% Wachstum, der Bund 0,2. Und auch wenn hier einige der Redebeiträge sehr pessimistisch klangen, die Prognosen, die wir in diesem Jahr haben, sehen besser aus, was das Wirtschaftswachstum angeht. Wir werden wieder über dem Bundesdurchschnitt liegen, geschätzt bei 1,5%.
2: Im Anschluss wurde die Novellierung des Ausschreibungsgesetzes beschlossen. Damit will die Regierung die Vergabe öffentlicher Aufträge erleichtern. Soweit das Neueste aus der Flux FM Nachrichtenredaktion, das Wetter. Heute ein freundlicher Mix aus Sonne und auflockernden Wolken, dazu meist trocken bei maximal 30 Grad. Morgen Sonne und Wolken, mancherorts trocken, aber auch Schauer und Gewitter bei 33, in der Lausitz bis 35 Grad, dazu sehr schwül.
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5: enough? Donnerstagabend auf Flux FM. Mein Name ist Jola Jordans. Schön, dass ihr dabei seid. 3 Stunden bin ich jetzt hier am Start und habe ein paar schöne Themen für euch vorbereitet. Es geht einerseits natürlich um die Fête de la Musique. Die findet am Wochenende wieder statt und es gibt ganz, ganz viel tolles Programm. Außerdem gibt es Verlosungen für unterschiedliche Veranstaltungen und Festivals. Und dann um 20 Uhr habe ich mir dieses Mal überlegt, ein Set zu spielen. Und zwar von Elias Goldmund und Nicet. Die sind nämlich beim Mystic Creatures Festival in diesem Jahr dabei. Mehr dazu erfahrt ihr dann später. Vorab gibt es jetzt aber erstmal Musik von Girls of the Internet und CEO mit Melodies.

Fans von Disco und Hausmusik, denn Arte, der Sender, startet den Summer of Disco. Es gibt Konzerte, es gibt Filme, es gibt ganz viel mehr, es gibt viele tolle Dokumentationen. Es geht los am 28. Juni, das heißt, ihr müsst euch noch ein bisschen gedulden. Aber dann startet eben unter dem Titel Summer of Disco bis zum 9. August eine Reihe mit Dokumentationen, Konzertmitschnitten und ganz, ganz tollen Spielfilmen. Mit dabei zum Beispiel Saturday Night Fever mit John Travolta, ein legendärer Film. Außerdem dann der Film Fame. Und es gibt dann Kulturgeschichten zum Disco-Sound, zum Funk-Sound und auch wie Disco und Politik zusammenhängen. Die Disco-Bewegung entstand ja in den 70er Jahren, eigentlich so in der queeren Kultur oder auch in der Clubkultur beziehungsweise afroamerikanischen Clubkultur, lateinamerikanische Subkultur. Da entstand der Disco-Sound und bis heute prägt er uns eben auf sehr, sehr vielen Ebenen. Und ein Track, der diese Ära mit eingeleitet hat, ist der hier. Kennt ihr bestimmt alle. Donna Summer mit I Feel Love.

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0: Auf Flux FM, Donnerstagabend, It's Arius mit Simple. Diesen Sonntag, also nicht mehr lange hin, da steht bei uns im Programm was ganz Besonderes an. Was genau, das erzähle ich euch jetzt mal.
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Avi Snow und Seba mit Climb am Donnerstagabend auf Flux FM. Ich habe jetzt ein paar News aus der Techno-Welt für euch. Und zwar geht's um den Produzenten und DJ aus Australien, um Fischer. Den kennt ihr bestimmt oder ihr kennt auf jeden Fall mindestens einen Track von ihm. Denn er hat in den letzten Jahren wirklich für einige Hits gesorgt. Er produziert so richtig schön treibenden Tech-House, geht schon aber auch manchmal oft so in eine sehr kommerzielle EDM-Richtung. Aber ich muss sagen, viele seiner Tracks, die so richtig tech-hausig, treibend, manchmal ein bisschen in so eine atzige Richtung gehen, finde ich trotzdem top. Er macht auf jeden Fall Stimmung und er hat auch einen sehr amüsanten Instagram-Account, sage ich mal. Ja, und Fischer, der macht jetzt mal was ganz Neues, denn neben seinem DJ-Projekt und seinen ganzen Produktionen, die er so raushaut, spricht er jetzt auch noch in Toy Story 5 den Gartenzwerg. Ja, ihr habt richtig gehört, er macht das erste Mal, ist er Synchronsprecher und leiht eben einer Figur in der Toy Story-Geschichte seine Stimme. Der Gartenzwerg ist wohl in einem Gartenhäuschen, dort lebt er und ist sehr beschützend seiner Familie gegenüber, hat aber auch ganz bestimmte Vorstellungen, wie alles so zu laufen hat. Ich bin sehr gespannt, wie Fischer das Ganze umsetzt und werde mir den Film auf jeden Fall anhören. Aber man muss sie dann natürlich im englischen Original hören, denn sonst wird man nicht die Stimme vom australischen Fischer mitbekommen. Für alle, die Fischer nicht kennen, ich habe jetzt nochmal einen seiner Tracks rausgesucht. Fischer mit Flowdan.

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2: Im Studio André Glatzel. Schönen guten Abend. Der Deal zwischen den USA und dem Iran ist unterzeichnet. Auf der Habenseite kann aber vor allem der Iran etwas verbuchen. So soll es unter anderem einen 300 Milliarden Dollar Aufbaufonds geben. Dazu sagt der Vorsitzende des Auswärtigen Ausschusses im Bundestag, Armin Laschet, bei Phoenix:
3: Der Regime-Change hat nicht stattgefunden. Die ballistischen Raketen sind noch da. Für das Atomprogramm gibt's keine zufriedenstellende Lösung. Nur die Straße von Hormuz ist frei. Die war aber auch vorher frei. Und dafür werden jetzt die Sanktionen aufgehoben. Das Abkommen ist kein Erfolg, weder für Präsident Trump noch für den Westen.
2: Unterdessen sind zwei Schiffe der deutschen Marine auf dem Weg ins Rote Meer. Sie sollen einen möglichen Militäreinsatz in der Straße von Hormuz vorbereiten, sagte Verteidigungsminister Pistorius. Für einen solchen Einsatz muss der Bundestag noch grünes Licht geben. Die Rentenkommission der Bundesregierung hat sich offenbar auf rund 30 Empfehlungen geeinigt, will aber wohl noch einstimmig einen Abschlussbericht beschließen. Warum ist diese Einstimmigkeit denn so wichtig, Jana Klonikowski?
4: Ja, weil Bundesarbeitsministerin Baas gesagt hat, wenn es Einstimmigkeit gibt, werden die Empfehlungen der Kommission auch so in einer Rentenreform umgesetzt. Ansonsten müsse in der Koalition nochmal geredet werden. Bei diesen rund 30 Empfehlungen gibt es bisher laut Handelsblatt aber eben noch keine Einigkeit. Und das soll sich dann auf einer Sondersitzung der Kommission ändern. Nächste Woche wollen die Wissenschaftler und Bundestagsabgeordneten dann ihre Empfehlungen der Bundesregierung vorlegen.
2: Gute Nachrichten für Eltern. Viele Kindersonnencremes schützen gut. Die Testsieger sind sogar die günstigsten Cremes, so die Stiftung Warentest. Es gibt sie in Supermärkten, Discountern und der Drogerie. 5 Produkte sind aber auch durchgefallen, darunter das teuerste im Test. Rundes Jubiläum für Bundestrainer Nagelsmann. Er ist heute genau 1000 Tage im Amt. Nagelsmann freut sich darüber, nimmt aber lieber das Ziel am 1031. Tag in den Blick. Das WM-Finale Mitte Juli. Er sagt, wir sind auf einem guten Weg. Am Samstag soll's der nächste Sieg werden gegen die Elfenbeinküste.
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4: Es ist kurz nach 7, ihr hört Flux FM. Mein Name ist Jola Jordans, ich bin jetzt 2 Stunden noch für euch hier. Wir starten in die neue Stunde mit Musik aus New York, mit den Fuckers. Und

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Nick Franchulli mit Ladus Groove und Marco Carola hat's geremixed. Wenn wir auf die nächsten Monate und neue Alben schauen, die da so rauskommen, da steht eins ganz besonders hervor, auf das ich mich vor allem auch sehr, sehr freue. Bonobo, der Produzent aus Großbritannien, bringt nämlich am 11. September sein neues Album Julie mit Ladus Groove und Marco Carola hat's geremixed. Wenn wir auf die nächsten Monate und neue Alben schauen, die da so rauskommen, da steht eins ganz besonders hervor, auf das ich mich vor allem auch sehr, sehr freue. Bonobo, der Produzent aus Großbritannien, bringt nämlich am 11. September sein neues Album Distance in Static

Bonobo hat auch angekündigt, auf diesem Album dann zum letzten Mal in dieser Art und Weise Musik zu veröffentlichen. Denn er will neue Wege gehen. Ist bei ihm ja auch jetzt schon eine Weile her, dass so seine ersten Alben kamen. Er hat schon sehr, sehr viel erreicht. 25 Jahre lang macht er elektronische Musik und hat damit einige Grammy-Nominierungen bekommen. Hat tolle Alben wie zum Beispiel Fragments rausgebracht und hat wirklich weltweit für Schlagzeilen gesorgt und auch auf den tollsten Bühnen gespielt. Ich habe ihn selbst einmal live gesehen in Köln. Da hat er auch ein tolles Set gespielt. Man hat wirklich ihm die Leidenschaft angesehen. Umso mehr freue ich mich auf das neue Album. Vor allem, wenn man weiß, dass es danach vielleicht nicht in diesem Sinne weitergeht. Er will wohl zwar weiter Musik machen, aber es soll wohl ein neues Kapitel aufgeschlagen werden. Was auch immer das bedeutet, ist bisher noch kryptisch. Aber umso mehr freuen wir uns auf sein Album, das dann im September kommt. Und jetzt vorab gibt's schon diese Single hier. Bonobo mit

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0: Auf Flux FM eine Kollaboration von Maddie Owl, Jodie Wisenoff und All Night mit The Sky Below. Diesen Sonntag ist es wieder soweit. Die Fête de la Musique steht an in Berlin. Das heißt, auf den Straßen, in den Parks, überall in der ganzen Stadt. Da machen auch Kulturinstitutionen mit bei diesem riesigen Musikfest. Das Schöne ist, die meisten Veranstaltungen sind komplett mit freiem Eintritt. Es sind über 300, 400 Events fast geplant. Überall in der Stadt gibt's Musik, auch verschiedenste Genres, verschiedenste Einflüsse, die da eben gezeigt werden, unterschiedlichste Bands, also jeder kommt da wirklich auf seine Kosten. Ich habe für euch mal was an elektronischem Programm rausgesucht.
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0: Ja, wenn der Tag schon mal so lang ist, dann muss man ihn natürlich auch gut nutzen und das könnt ihr auf jeden Fall am Sonntag. Da findet nämlich die Fête de la Musique statt. Auch ganz, ganz viel elektronisches Programm und viele Clubs, die machen mit. Das Ritter Butzke hat zum Beispiel ein wirklich tolles Line-Up. Es ist komplett freier Eintritt. Da könnt ihr auf jeden Fall vorbeischauen. Tagsüber und nachts habt ihr da dann wirklich die Möglichkeit, tolle große Acts zu sehen, für die man sonst 30, 40 Euro mal eben hinblecht. Außerdem macht auch das Label Stil for Talent mit. Die sitzen ja mit ihrem quasi, ja, mit ihrem Record-Label hier unten am Görlitzer Park in der Wiener Straße 35. Oliver Kolecki, der ist Labelhead, selber DJ und Produzent. Und der steht dann auch an den Decks. Komplett für Umme könnt ihr ihn dort sehen. 14 Uhr geht es los am Sonntag. Bis 22 Uhr ist dann dort Programm. Mit dabei sind zum Beispiel Frida Darko oder Matt Mutter Mikkel und viele, viele mehr. Checkt am besten mal bei Instagram auf der Seite von Stil for Talent. Da bekommt ihr alle Infos. Oder sonst könnt ihr natürlich auch mal auf der Seite von der Fête de la Musique. Die hat nämlich online auch noch einen Auftritt, wo ihr wirklich alle komplett die Genres, die ganzen Veranstaltungen, die kompletten Locations, die mitmachen, euch nochmal durchgucken könnt, was da für euch dabei ist. Jetzt habe ich aber erstmal einen Vorgeschmack für alle, die zum Label Stil for Talent wollen. Oliver Colette.

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So Divine auf Flux FM von Dear Jade an diesem Donnerstag. In einer halben Stunde, da hören wir ja ein Set. Vorab will ich euch gleich aber noch ein neues Release mit auf den Weg geben. Vorher wollte ich aber noch über ein paar Good News aus Budapest sprechen. Denn dort wurde jetzt gerade eine gute Nachricht verkündet. Denn die Budapester Pride, die darf wieder stattfinden. Und die queere und LGBTQI+ Community, die atmet auf. Denn es gab ja einen Regierungswechsel Anfang des Jahres und jetzt wurde eben endlich wieder die Pride ermöglicht. Die wurde nämlich von der Regierung unter Orban verboten und es stand aber auch die ganze Szene enorm unter Druck, weil auch viele Clubs oder Kulturorte unglaublich unter Repressalien gelitten haben unter der Regierung, weil eben Orban da auch eine ziemlich krasse anti-queeren Politik gefahren hat und auch das immer unter diesem Deckmantel einer harten Anti-Drogen-Politik hat laufen lassen. Und jetzt ist es aber eben ein toller Schritt für die ganze queere Community, dass eben die Pride Parade diesmal wieder stattfinden kann. 27. Juni ist sie geplant und die Polizei, die hat sie schon genehmigt. Das heißt, es sieht gut aus. Für alle, die dorthin gehen, ich freue mich total, dass es wieder stattfinden kann. Das waren erstmal jetzt Good News aus der elektronischen Musikwelt und jetzt ein schöner Track, der auch gerade gute Laune macht und neu rausgekommen ist von O'Flynn mit Ashiko.

Luke Alessi mit Rainbow Road auf Flux FM Donnerstagabend. Wer gerne mal in Berlin in Clubs unterwegs ist, der kommt eigentlich an einem Club nicht vorbei, und zwar dem RSO in Schöneweide. Vor 5 Jahren haben sie dort eröffnet, als Nachfolger der ehemals geschlossenen Griesmühle. Die hat ja 2020 zugemacht und dann kam eben das RSO in Schöneweide auf, ein Jahr später. Und seitdem hat es sich etabliert als einer der größten Clubs mit einer enormen Kapazität von bis zu 5000 Gästen. Es gibt ja den Innenbereich, riesige Hallen, dann gibt es den Außenbereich, das Valley, dann gibt es auch noch den Bärgarten, der dazu gehört, wo man eben schön auch einfach Bier trinken kann, wo manchmal Flohmärkte sind, wo es eben auch ein bisschen entspannter zugeht und. Das RSO, das hat auf jeden Fall ganz, ganz viel Programm. Jetzt haben sie angekündigt, zum Jubiläum vom 5-jährigen Geburtstag auf Tour zu gehen, und zwar durch ganz Europa. Sie sind zum Beispiel in Madrid unterwegs, dann sind sie in Brüssel, sie sind in Paris, sie sind aber auch in Georgien, und dann macht hier in Gräfenhainichen das Hive-Festival im Juni schon den Auftakt mit ganz, ganz vielen tollen Acts, die sonst eben auch im RSO spielen. Mit dabei sind zum Beispiel Fjark, King, Laura Croft oder Henning Bär. Und viele, viele mehr. Das ganze Line-Up, das gibt's online. Oder ihr hört jetzt einfach mal zu, ob euch Fjark gefällt. Und wenn es euch gefällt, dann könnt ihr entweder zum Hive fahren oder ihr guckt euch mal an, ob ihr es vielleicht doch zu einem Event vom RSO schafft, das in einer anderen Stadt in Europa stattfindet. Für euch jetzt erstmal Fjark mit Don't Leave Me. Und ich sag alles Gute, RSO, zum 5. Geburtstag.

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3: Einen wunderschönen Donnerstagabend wünsche ich euch. Mein Name ist Jola Jordans. Wir haben es kurz nach 8. Wir starten jetzt mal in die neue Stunde mit was Besonderem. Eigentlich kommen ja jetzt noch neue Tracks, neue Releases und ich quatsche einfach so ein bisschen darüber, was am Wochenende für Partys anstehen. Aber ich würde super gerne ein Set mit euch jetzt hier teilen, denn ich bin auf ein Set von Elias Goldmund und Niceset gestoßen. Vom Mystic Creatures sind die beiden. Das ist ein Festival bzw. auch ein Kollektiv. Die machen regelmäßig auch hier Partys in Berlin in verschiedenen Clubs. Und am 17.01. in diesem Jahr, da gab es eine Mystic Creatures Party im Kater. Dort haben Niceset und Elias Goldmund eben auch zusammen an den Decks gestanden und ein so gutes Set hingelegt, dass ich das mal hier unbedingt mit in die Sendung reinnehmen wollte. Für mich ist das genau mein Sound, ist aber ein bisschen düsterer, ein bisschen treibender als das, was ihr sonst so hier aus dem elektronischen Abend kennt. Ich hoffe aber, so auf den Donnerstagabend kann man das mal machen, denn es ist ja auch fast schon der kleine Freitag und dann fast auch schon wieder Wochenende. Deswegen für euch jetzt ein Set von Niceset und Elias Goldmund aus dem Kater aus dem Januar in diesem Jahr. Und gleich erzähle ich euch dann noch ein bisschen mehr von den beiden.

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1: Wir hören gerade das Set von Elias Goldmund und Nice Set von der Mystic Creatures Party im Kater aus dem Januar in diesem Jahr. Mir gefällt es sehr gut, ist schön düster, schön treibend. Ich finde den Sound von den beiden super. Sie legen beide regelmäßig hier in den Berliner Clubs auf. Oder eben auch auf dem Mystic Creatures Festival. Von dem sind sie nämlich beide Teil der Crew. Es findet auch in diesem Jahr wieder statt, und zwar in Polen. Es geht in eine neue Runde im September. Anfang September, vom 3. bis zum 7. ist es wieder soweit. Ihr könnt auch noch dabei sein. Es gibt auch noch Tickets. Da könnt ihr online einfach mal schauen. Auf mysticcreaturesfestival.com. Aber die Early-Bird-Tickets, die sind schon weg. Das heißt, es gibt jetzt eher die etwas teureren Tickets. Für 220 Euro seid ihr fürs ganze Wochenende dann mit dabei. Wenn ihr aber ein bisschen mehr Kleingeld überhaupt, könnt ihr auch 250 Euro in den Pott schmeißen. Und dafür kriegt ihr dann ein Supporter-Ticket und habt dann eben das Festival noch ein bisschen mit unterstützt. Weil ihr wisst ja, gerade sind sehr schwierige Zeiten fürs Festival. Ja, und Niceit und Elias Goldmund, die sind eben beide Teil der Crew, werden dort auch mit an den Decks stehen. Und um uns darauf schon mal einzustimmen und ein bisschen in Festival-Modus zu kommen oder auch schon das kleine Wochenende einzuläuten, hören wir jetzt

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1: Ihr hört den elektronischen Abend auf Flux FM und dieses Mal habe ich mir für den Donnerstagabend ein Set rausgesucht von Niceset und Elias Goldmund. Während ich hier spreche, merke ich die ganze Zeit, dass der Name Niceset und dann in dem Kontext mit Set ganz schön verwirrend ist, denn Niceset, das ist tatsächlich einfach ihr richtiger Name, aber Niceset klingt halt eben auch wie das englische Nice Set. Ja, und genau so ein nices Set, das ist auch das, was wir gerade hören aus dem Kater aus dem Januar von der Mystic Creatures Party. Die beiden kommen nämlich aus dem Mystic Creatures Kosmos. Man hat sie auch schon in einigen Clubs hier in Berlin gesehen. Deswegen freue ich mich auch umso mehr, dass ich in diesem Jahr auch in Polen bei dem Festival mit dabei sein kann und dann die beiden vielleicht ja auch mal oben an den Decks stehen sehen werde. Wer aber nicht die Möglichkeit hat, dazu bei Mystic Creatures im September dabei zu sein. Es gibt auch noch ein paar andere Events, wo Niceset an den Decks steht. Zum Beispiel in Berlin in Zur Klappe, dann beim Feel Festival, außerdem aber noch beim Prairie Festival und im Klunkerkranich im Oktober. Das ganze Programm, das findet ihr natürlich auch nochmal bei Soundcloud. Da könnt ihr nachschauen, könnt ihr aber auch in den nächsten Tagen machen. Und jetzt einfach noch ein bisschen weiter den schönen Klängen lauschen von den beiden. Ich verabschiede mich aber schon mal und gehe auch mit diesem Set im Ohr in meinen Feierabend. Wir hören uns aber auch morgen schon wieder. Ab 18 Uhr bin ich hier am Start. Mein Name ist Jola Jordans. Bis dahin, macht euch einen schönen Abend. Und kommt gut rein morgen in euren letzten Arbeitstag und dann ist auch schon Wochenende. Macht's gut. Tschüssi.

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